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1: Um 3 Uhr mit Katja Kindermann. Linken-Chef Pantisano schließt die Unterstützung seiner Partei für CDU-Ministerpräsident Schulze bei der Wahl in Sachsen-Anhalt nicht aus. Die Linke habe in den vergangenen Jahren wiederholt Verantwortung gezeigt, sagte er im ZDF. Die CDU lehnt eine Zusammenarbeit mit der Linken bisher ab. Pantisano sagte, es gehe darum, zu verhindern, dass eine rechtsextreme Partei an die Macht kommt.
2: Es ist mein Land, es ist das Land meiner Eltern, es ist das Land von Millionen von Menschen, die es mit aufgebaut haben und die jeden Tag arbeiten gehen. Und ich wehre mich dagegen, dass ein irgendein dahergelaufener Politiker einer rechtsextremen Partei uns dieses Land wegnimmt und meint, uns rauswerfen zu müssen. Und da will ich an die Verantwortung der CDU appellieren, die sie hat, zu verhindern, dass solche Politiker an die Macht in diesem Land kommen.
1: Der linken Vorsitzende Pantisano im ZDF. Der Präsident des Kieler Instituts für Weltwirtschaft, Schularik, hat Verteidigungsminister Pistorius falsche Prioritäten bei der Modernisierung der Bundeswehr vorgeworfen. Der Süddeutschen Zeitung sagte der Ökonom, ein Großteil des 700-Milliarden-Programms für die Bundeswehr fließe weiterhin in Panzer, Fregatten und andere herkömmliche Waffensysteme. Stattdessen müsse stärker in Zukunftstechnologien investiert werden, wie in künstliche Intelligenz, Robotik, Drohnen und Satellitentechnik. Der Bundesverband der deutschen Binnenschifffahrt warnt angesichts des anhaltenden Niedrigwassers vor einer Zweiteilung des Rheins. Verbandschef Schwanen sagte der Rheinischen Post, die Wasserstraße könnte für den Güterverkehr in zwei getrennte Abschnitte zerfallen. Am wichtigen Pegel Kaub werde im Laufe der Woche erstmals ein einstelliger Wert erwartet. Bei einem derartig niedrigen Wasserstand könnten Güterschiffe dort nicht mehr passieren. Der Rhein wäre damit nicht mehr durchgängig befahrbar. Die US-Regierung zeigt sich angesichts der jüngsten Forderungen des Iran gelassen. Präsident Trump sprach in einem Interview mit dem Nachrichtenportal Axios von einem Schachspiel. Aus der Nachrichtenredaktion Marei Beermann.
3: Es wird sich regeln, es regelt sich immer, sagte Trump. Offenbar setzt der US-Präsident auf den Faktor Zeit. Der Iran sei wirtschaftlich in einer sehr schlechten Lage, die Inflation sei enorm und das Regime habe kein Geld, um seine Truppen zu bezahlen, so Trump. Er räumte ein, wir verhandeln nur halbherzig mit ihnen. Zu den vom Iran gestellten Bedingungen gehören das Ende der US-Seeblockade, der Abzug der US-Streitkräfte aus der Region, die vollständige Aufhebung aller Sanktionen gegen den Iran sowie Entschädigungszahlungen.
1: Das waren die Nachrichten. Das Wetter in Deutschland: bewölkt, im Süden und Osten vereinzelt Schauer und Gewitter. Tiefstwerte 22 bis 12 Grad. Tagsüber heiter und sonnig, von der Nordsee bis nach Mecklenburg-Vorpommern Regen und Gewitter möglich. Höchstwerte 20 Grad auf Langeoog bis 36 Grad in der Südpfalz. Am Dienstag freundlich, im Süden Schauer und Gewitter möglich, 18 bis 34 Grad. Es ist 3.03 Uhr.
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1: Um 4 Uhr mit Katja Kindermann. Wenige Wochen vor der Landtagswahl in Sachsen-Anhalt hat Linken-Chef Pantisano die Möglichkeit in den Raum gestellt, dass seine Partei die dortige CDU unterstützt. Im Sommerinterview mit dem ZDF sagte er, die Linke habe in den letzten Jahren gezeigt, dass sie Verantwortung für dieses Land übernehme. Aus Berlin, Dietrich Karl Meurer.
2: Noch vor wenigen Wochen verglich Luigi Pantisano die CDU mit der AfD und warf ihr faschistische Politik vor. Im ZDF-Sommerinterview schlägt der linken Co-Chef nun deutlich andere Töne an.
3: Wir haben in den letzten Jahren als Linke gezeigt, dass wir Verantwortung für dieses Land übernehmen. Also ja. Vor allem dann, wenn es darum geht, die AfD zu verhindern, an die Macht zu kommen. Das machen wir in Thüringen, in Sachsen. Das haben wir auch in Sachsen-Anhalt gemacht.
2: Eine Unterstützung des CDU-Politikers Sven Schulze schließt Pantisano nicht aus. Die CDU, die bislang eine Zusammenarbeit mit der Linken ablehnt, fordert er auf, Verantwortung zu übernehmen.
1: Die US-Regierung zeigt sich angesichts der jüngsten Forderungen des Iran gelassen. Präsident Trump sprach in einem Interview mit dem Nachrichtenportal Axios von einem Schachspiel. Aus der Nachrichtenredaktion Mai Beermann.
4: Es wird sich regeln, es regelt sich immer, sagte Trump. Offenbar setzt der US-Präsident auf den Faktor Zeit. Der Iran sei wirtschaftlich in einer sehr schlechten Lage, die Inflation sei enorm und das Regime habe kein Geld, um seine Truppen zu bezahlen, so Trump. Er räumte ein, wir verhandeln nur halbherzig mit ihnen. Zu den vom Iran gestellten Bedingungen gehören das Ende der US-Seeblockade, der Abzug der US-Streitkräfte aus der Region, die vollständige Aufhebung aller Sanktionen gegen den Iran sowie Entschädigungszahlungen.
1: Der Bundesverband der deutschen Binnenschifffahrt warnt angesichts des anhaltenden Niedrigwassers vor einer Zweiteilung des Rheins. Verbandschef Schwanen sagte der Rheinischen Post, am wichtigen Pegel Kaub werde im Laufe der Woche erstmals ein einstelliger Wert erwartet. Bei einem derart niedrigen Wasserstand könnten Güterschiffe dort nicht mehr passieren. Der Rhein wäre damit nicht mehr durchgängig befahrbar. In Großbritannien beginnt heute die Leichtathletik-Europameisterschaft. Bis Sonntag kämpfen Athletinnen und Athleten aus fast 50 Nationen um Medaillen. Das deutsche Team darf sich in mehreren Disziplinen Hoffnungen auf Edelmetall machen. Unter anderem gilt Zehnkampf-Weltmeister Leo Neugebauer als Favorit. Im Weitsprung ist Malaika Mihambo eine aussichtsreiche Kandidatin für eine Medaille. Das waren die Nachrichten. Das Wetter in Deutschland. Tagsüber heiter und sonnig, von der Nordsee bis nach Mecklenburg-Vorpommern Regen und Gewitter möglich. Höchstwerte 20 Grad auf Langeoog bis 36 Grad in der Südpfalz. Morgen dann freundlich, im Süden Schauer und Gewitter möglich. Die Temperaturen liegen dann bei 18 bis 34 Grad. Und am Mittwoch in der Mitte und im Süden zeitweise sonnig, die Temperaturen dann 19 bis 36 Grad. Die Zeit, es ist jetzt 4.03 Uhr.
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1: Um 5 Uhr mit Katja Kindermann. Wenige Wochen vor der Landtagswahl in Sachsen-Anhalt hat Linken-Chef Pantisano die Möglichkeit in den Raum gestellt, dass seine Partei die dortige CDU unterstützt. Im Sommerinterview mit dem ZDF sagte er, die Linke habe in den letzten Jahren gezeigt, dass sie Verantwortung für dieses Land übernehme. Aus Berlin, Dietrich Karl Meurer.
2: Noch vor wenigen Wochen verglich Luigi Pantisano die CDU mit der AfD und warf ihr faschistische Politik vor. Im ZDF-Sommerinterview schlägt der linken Co-Chef nun deutlich andere Töne an.
3: Wir haben in den letzten Jahren als Linke gezeigt, dass wir Verantwortung für dieses Land übernehmen.
4: Also ja.
3: Vor allem dann, wenn es darum geht, die AfD zu verhindern, an die Macht zu kommen. Das machen wir in Thüringen, in Sachsen. Das haben wir auch in Sachsen-Anhalt gemacht.
2: Eine Unterstützung des CDU-Politikers Sven Schulze schließt Pantisano nicht aus. Die CDU, die bislang eine Zusammenarbeit mit der Linken ablehnt, fordert er auf, Verantwortung zu übernehmen.
1: Die Monate Juni und Juli waren in Westeuropa so heiß wie noch nie seit Beginn der Wetteraufzeichnungen. Das hat der EU-Klimadienst Copernicus mitgeteilt. Die Durchschnittstemperatur betrug demzufolge gut 21,6 Grad. Das ist fast 2,8 Grad über dem langjährigen Juni-Mittelwert von 1991 bis 2020. Auffällig war ein ausgeprägtes Temperaturgefälle von West nach Osteuropa und Skandinavien, wo es wesentlich kühler war. Der Klimadienst hob auch die Reihung von 4 Hitzewellen seit Mai hervor. Die US-Regierung zeigt sich angesichts der jüngsten Forderungen des Iran gelassen. Präsident Trump sprach in einem Interview mit dem Nachrichtenportal Axios von einem Schachspiel. Aus der Nachrichtenredaktion Marei Beermann.
5: Es wird sich regeln, es regelt sich immer, sagte Trump. Offenbar setzt der US-Präsident auf den Faktor Zeit. Der Iran sei wirtschaftlich in einer sehr schlechten Lage, die Inflation sei enorm und das Regime habe kein Geld, um seine Truppen zu bezahlen, so Trump. Er räumte ein, wir verhandeln nur halbherzig mit ihnen. Zu den vom Iran gestellten Bedingungen gehören das Ende der US-Seeblockade, der Abzug der US-Streitkräfte aus der Region, die vollständige Aufhebung aller Sanktionen gegen den Iran sowie Entschädigungszahlungen.
1: In Großbritannien beginnt heute die Leichtathletik-Europameisterschaft. Bis Sonntag kämpfen Athletinnen und Athleten aus fast 50 Nationen um Medaillen. Für das deutsche Team tritt unter anderem Zehnkampf-Weltmeister Leo Neugebauer an. Im Weitsprung ist Malaika Mihambo eine aussichtsreiche Kandidatin für eine Medaille. Das waren die Nachrichten. Das Wetter in Deutschland. Tagsüber heiter und sonnig, von der Nordsee bis nach Mecklenburg-Vorpommern Regen und Gewitter möglich. Höchstwerte 20 Grad auf Langeoog bis 36 Grad in der Südpfalz. Morgen freundlich, im Süden Schauer und Gewitter möglich, 18 bis 34 Grad. Die Zeit, es ist jetzt 5:03.
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1: Um 6 Uhr mit Susanne Lemke. Die Monate Juni und Juli haben in Westeuropa alle bisherigen Hitzerekorde gebrochen. Das hat der EU-Klimadienst Copernicus mitgeteilt. Danach lag die Durchschnittstemperatur bei über 21,6 Grad. Damit übertraf sie den bisherigen Rekord aus dem Jahr 2022. Als Ursache nennen die Experten den Klimawandel und das Wetterphänomen El Niño. Dadurch stiegen auch die Meerestemperaturen auf neue Rekordwerte. Die Pegel von Elbe, Rhein und Donau fielen auf historische Tiefstände. Der Lkw-Güterverkehr kann die Transportausfälle durch das Niedrigwasser laut Branchenangaben nicht ausgleichen. Das erklärte der Vorstandssprecher des Bundesverbands Güterkraftverkehr, Dirk Engelhardt, im MDR. Lkw dürfen seit gestern in 4 Bundesländern Schiffsfracht auch am Sonntag transportieren. Engelhardt forderte vom zuständigen Bundesamt zusätzliche flexiblere Arbeitszeiten für Fahrer in Krisen. Wegen strikter Lenk- und Ruhezeiten stünden die Fahrzeuge sonst an Werktagen still. Zudem fehlten allein in Deutschland 100.000 Fahrer. Der AfD-Spitzenkandidat für die Landtagswahl in Sachsen-Anhalt, Ulrich Siegmund, will Deutschland sicherer machen. Siegmund sagte dem MDR, Weihnachtsmärkte sollten nicht zu Festungen umgebaut werden. Laut dem AfD-Spitzenkandidaten sollen außerdem öffentliche Mittel nicht weltweit verteilt, sondern in deutsche Schulen, Krankenhäuser und Renten investiert werden. Zudem will Siegmund ausgewanderte deutsche Fachkräfte zurückholen. Als Reaktion auf den Drohnenvorfall am Flughafen Leipzig-Halle will Bundesinnenminister Alexander Dobrindt offenbar die Anti-Drohneneinheit der Bundespolizei verdoppeln. Das berichtet die Bild unter Berufung auf Regierungskreise. Danach sollen künftig 300 statt 150 Einsatzkräfte im gemeinsamen Drohnenabwehrzentrum bereitstehen. Zudem werde die Zahl der operativen Stützpunkte bundesweit von 4 auf 8 steigen. Ziel sei es, schneller auf Drohnenangriffe reagieren zu können. Der Berufsverband der Kinder- und Jugendärzte beklagt einen massiven Personalmangel in der Kinderkrankenpflege. Bundessprecher Jakob Maske sagte der Neuen Osnabrücker Zeitung, wegen des Personalnotstands hätten bereits mehrere Stationen schließen müssen. Besonders dramatisch sei die Lage bei der Versorgung von Frühgeborenen, Schwerstkranken und auf Intensivstationen. Maske macht dafür die 2020 eingeführte generalistische Pflegeausbildung mitverantwortlich. Sie habe der spezialisierten Kinderkrankenpflege geschadet. Das waren die Nachrichten.
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2: Ab und zu sehe ich ihn noch. Neulich zum Beispiel an der Tür zum Eiskaffee. Den kleinen Aufkleber, bitte Abstand halten. In der Corona-Zeit war er für viele Menschen wichtig. Jetzt klebt er da immer noch. Zwar gesehen, aber unbeachtet, unwichtig. Verordnete Abstandshalter werden nicht mehr gebraucht. Gott sei Dank. Das heißt aber nicht, dass sie sinnlos sind. So sehr ich Gemeinschaft und Nähe schätze, so sehr braucht es auch das bitte Abstand halten. Eine Grenze, ein Stopp, bis hierher und nicht weiter. Das kann auch heute noch helfen, gesund zu werden oder zu bleiben. In einer guten Form der Selbstfürsorge, wenn andere mir zu sehr auf die Pelle rücken oder immer nur ihren Ärger und Frust bei mir abladen. In Zeiten der Ruhe und Stille, um aus einiger Entfernung auf meinen Alltag zu blicken. Und dann gibt es die Situationen, in denen ich jemanden gern ein dickes, fettes Schild »Bitte Abstand« vor die Nase halten möchte. Situationen, die andere krank machen. Mobbing, abschätzige Blicke über Kleidung und Aussehen, Bemerkungen über die Figur, Verspotten und Bloßstellen im Internet. So gesehen braucht es ihn doch noch, den Hinweis, bitte Abstand halten. Und dabei ist es egal, ob es sich um einen Aufkleber oder um ein gesprochenes Wort handelt. Das meint Olivia Schäfer, katholisch aus Gotha.
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1: Um 7 Uhr mit Susanne Lemke. Die Monate Juni und Juli haben in Westeuropa alle bisherigen Hitzerekorde gebrochen. Das hat der EU-Klimadienst Copernicus mitgeteilt. Danach lag die Durchschnittstemperatur bei 21,6 Grad. Damit übertraf sie den bisherigen Rekord aus dem Jahr 2022. Als Ursache nennen die Experten den Klimawandel und das Wetterphänomen El Niño. Dadurch stiegen auch die Meerestemperaturen auf neue Rekordwerte. Der Lkw-Güterverkehr kann die Transportausfälle durch das Niedrigwasser laut Branchenangaben nicht ausgleichen. Das erklärte der Vorstandssprecher des Bundesverbands Güterkraftverkehr Dirk Engelhardt dem MDR. Lkw dürfen seit gestern in 4 Bundesländern Schiffsfracht auch am Sonntag transportieren. Engelhardt forderte vom zuständigen Bundesamt zusätzlich flexiblere Arbeitszeiten für Fahrer in Krisen. Wegen strikter Lenk- und Ruhezeiten stünden die Fahrzeuge sonst an Werktagen still. Zudem fehlten allein in Deutschland 100.000 Fahrer. Als Reaktion auf den Drohnenvorfall am Flughafen Leipzig-Halle will die Bundesregierung die Drohnenabwehr massiv ausbauen. Bundesverkehrsminister Steffen Bilger kündigte im Nachrichtenportal Politico an, die Systeme an allen deutschen Flughäfen aufzurüsten. Laut Bild-Zeitung will die Bundesregierung parallel dazu die Anti-Drohneneinheit der Bundespolizei auf 300 Einsatzkräfte verdoppeln. In der vergangenen Woche hatten Experten eine Drohne im Frachtbereich des Flughafens Leipzig-Halle entschärft. Der Airport dient als Umschlagsplatz für Militärhilfen an die Ukraine. Der AfD-Spitzenkandidat für die Landtagswahl in Sachsen-Anhalt, Ulrich Siegmund, will Deutschland sicherer machen. Siegmund sagte dem MDR, Weihnachtsmärkte sollten nicht zu Festungen umgebaut werden. Laut dem AfD-Spitzenkandidaten sollten außerdem öffentliche Mittel nicht weltweit verteilt, sondern in deutsche Schulen, Krankenhäuser und Renten investiert werden. Zudem will Siegmund ausgewanderte deutsche Fachkräfte zurückholen. Der Berufsverband der Kinder- und Jugendärzte beklagt einen massiven Personalmangel in der Kinderkrankenpflege. Bundessprecher Jakob Maske sagte der Neuen Osnabrücker Zeitung, wegen des Personalnotstands hätten bereits mehrere Stationen schließen müssen. Besonders dramatisch sei die Lage bei der Versorgung von Frühgeborenen, Schwerstkranken und auf Intensivstationen. Maske macht dafür die 2020 eingeführte generalistische Pflegeausbildung mitverantwortlich. Sie habe der spezialisierten Kinderkrankenpflege geschadet. Das waren die Nachrichten.
2: Das Wetter in der MDR-Schlagerwelt. Heute lockert es im Tagesverlauf immer weiter auf, bis dann am Nachmittag vor allem in Sachsen-Anhalt und Nordsachsen erneut Schauer und Gewitter aufziehen. Die Höchstwerte erreichen 33 Grad und dazu weht ein teils stark böiger Wind. Sonnig geht es auch in den nächsten Tagen weiter, es bleibt auch trocken, ist aber mit Werten um 25 Grad nicht mehr ganz so heiß. Ab Donnerstag steigen die Temperaturen dann aber wieder an.
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2: Ich freue mich, dass Sie dabei sind und wünsche Ihnen einen guten Start in die neue Woche.

0: Udo Jürgens in der MDR Schlagerwelt und ich hoffe, dass alle, die heute Geburtstag haben, Pläne schmieden können, wie sie das, was sie sich wünschen, umsetzen könnten. Damit allen Geburtstagskindern heute alles Gute und viel Glück im neuen Lebensjahr. Geburtstag hat heute auch Uli P. Der Schauspieler, Sänger und Moderator wird heute 48 und vermutlich ist er auch heute wieder in kurzen Hosen unterwegs.
1: Das Schönste für mich am Sommer ist, dass ich kurze Hosen tragen darf. Ich ziehe das meistens im Sommer bis in den Spätherbst durch. Dieses ein bisschen freiere Gefühl, ja, nicht so dick eingepackt zu sein, das ist dann auch mal schön.
0: Diesen Sommer genießt Oli P. übrigens gerade wieder unter einem neuen und doch bekannten Stern. Mehr darüber dann 20 vor 11 in unserer Rubrik Meine Stars. Jetzt erstmal Vivien Lindt, die den Sommer auf den Lippen spürt.

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1: Mit Guido Fischer. In Thüringen sind Feuerwehren am Abend bei mehreren Bränden im Einsatz gewesen. Bei Haina im Kreis Hildburghausen ist der Brand in einem schwer zugänglichen Waldstück noch nicht vollständig gelöscht, laut Polizei aber unter Kontrolle. Bei Gutmannshausen im Kreis Sömmerda konnte gegen Mitternacht ein Feuer auf einem abgeernteten Getreidefeld gelöscht werden. Und bei Gotha hat die Feuerwehr am frühen Abend nahe dem Helios-Klinikum eine brennende Wiese gelöscht. Der Pegel auf der Elbe in Magdeburg sinkt immer weiter. Gestern war er auf 41 Zentimeter abgesackt. Sollte er länger auf dieser Höhe verharren, so wäre das ein historischer Tiefstand. Dieser liegt bisher bei 45 Zentimetern. Falls es nicht regnet, könnte der Pegel der Elbe in Magdeburg bis morgen auf 35 Zentimeter absinken. Sachsens Kultusminister Clemens hat die Handyverbote an den Schulen verteidigt. Der CDU-Politiker sagte der Sächsischen Zeitung, er spüre inzwischen auch ein Umdenken bei Eltern und Kindern. Digitale Bildung werde es an den Schulen geben. Damit wies Clemens die Kritik des Landesschülerrates zurück. Dieser hatte erklärt, man solle von klein auf lernen, wie man mit Handys umgeht. Das Handyverbot gilt mit dem neuen Schuljahr in der kommenden Woche in Sachsen auch für 5. bis 8. Klässler. Soweit die Meldungen, jetzt neu, die ARD Schlagerwelt in der ARD Sounds App.
2: Das Wetter in der MDR Schlagerwelt. Heute scheint oft die Sonne, zeitweise ziehen aber auch mehr Wolken auf. Von Norden Sachsen-Anhalts her kommen einzelne Schauer und Gewitter. Die Höchstwerte erreichen 33 Grad und dazu weht ein auflebender Wind. Morgen dann nach einer kühlen Nacht viel Sonnenschein. Bis zum Donnerstag bleibt es trocken und es wird mit maximal 25 Grad nicht mehr ganz so heiß.
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2: Und weiter geht's durch diesen Montagmorgen mit André Stade, weil ich wahnsinnig bin.

0: 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Und wie sehen bei Ihnen die Flüsse aus? Historisch niedrige Wasserstände machen ja derzeit den Gütertransport auf dem Schiff schwierig bis unmöglich. Der neue Bundesverkehrsminister Steffen Bilger hat deshalb das Sonntagsfahrverbot für Lkw aufgeweicht. Es soll in Speditionen schnell ein paar mehr Spielräume für Ersatztransporte ermöglichen. Seit dem vergangenen Wochenende gibt es die Möglichkeit, das Sonntagsfahrverbot für Lastkraftwagen zeitweise auszusetzen. Neben Nordrhein-Westfalen haben bisher Niedersachsen sowie Rheinland-Pfalz und das Saarland davon Gebrauch gemacht. Nur, ob das wirklich hilft? ARD-Reporterin Juliane Neubauer hat sich in der Logistikbranche umgehört.
1: Erstmal klingt es nach einer plausiblen Lösung, die Güter aus der Behindertenschifffahrt durch das Niedrigwasser einfach am Sonntag auf die Straßen zu holen, erklärt Dirk Engelhardt, Vorstandssprecher des Bundesverbandes Güterverkehr, Logistik und Entsorgung. In der Praxis sei es allerdings nicht so einfach, wie es klingt.
2: Wenn nämlich die Fahrzeuge am Sonntag fahren und die Fahrzeuge und die Unternehmen haben strikte Vorgaben, was die Lenk- und Ruhezeit angeht, dann stehen die Fahrzeuge in der Folgewoche an einem Werktag. Also von daher ist das keine Lösung, sondern zwar ein Schritt in die richtige Richtung. Das Ganze würde nur dann funktionieren, wenn man in dieser Krisenzeit dem Fahrer auch mehr Spielraum gibt für die Lenk- und Ruhezeiten und auch für die Arbeitszeitgesetzgebung.
1: Engelhardt erwartet dafür vom Bundesamt für Logistik und Mobilität Berechtigungsdokumente, die in Krisensituationen flexiblere Arbeitszeiten der Lkw-Fahrerinnen und Fahrer ermöglichen. Dirk van Laak forscht zur Geschichte des Verkehrswesens an der Uni Leipzig. Er glaubt, dass der Vorstoß des Bundesverkehrsministers Kritikern des Sonntagsfahrverbotes gelegen kommt.
3: Das würden viele wahrscheinlich annehmen, die sowieso davon ausgehen, dass über Ausnahmetatbestände die Wochenrhythmik torpediert wird seit langem. Und man hier über diese Ausnahmemaßnahme endgültig Schutzmaßnahmen einreißt.
1: Van Laak erinnert in diesem Zusammenhang an die Lenk- und Ruhezeitenverordnung, die als Schutzmaßnahme für die Angestellten dann auch nicht mehr Bestand hätte. Die Nachfrage nach Gütertransport auf den Straßen sei merkbar erhöht, weiß Engelhardt vom Bundesverband Güterverkehr und Logistik. Seine eh schon ausgelastete Branche könne die Ausfälle des Schiffverkehrs nicht ausgleichen.
2: Ich will das an einem einfachen Beispiel klar machen. So ein Binnenschiff auf einem kleineren Fluss transportiert ca. 1000 Tonnen an Ladung und eine Lkw-Ladung sind 25 Tonnen. Das macht einfach deutlich, wie viel zusätzliche Fahrzeuge nötig wären, um die entsprechenden Mengen zu kompensieren. Und da fehlt unserer Branche schlichtweg das Fahrpersonal. Uns fehlen allein in Deutschland über 100.000 Fahrer.
1: Es sei zwar ein Tropfen auf den heißen Stein, ordnet Dirk Engelhardt ein, aber trotzdem ein Schritt in die richtige Richtung für seine Logistikbranche.

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1: Um 8 Uhr mit Susanne Lemke. Die Monate Juni und Juli haben in Westeuropa alle bisherigen Hitzerekorde gebrochen. Das hat der EU-Klimadienst Copernicus mitgeteilt. Danach lag die Durchschnittstemperatur bei 21,6 Grad. Damit übertraf sie den bisherigen Rekord aus dem Jahr 2022. Als Ursache nennen die Experten den Klimawandel und das Wetterphänomen El Niño. Dadurch stiegen auch die Meerestemperaturen auf neue Rekordwerte. Die Pegel von Elbe, Rhein und Donau fielen auf historische Tiefstände. Der Lkw-Güterverkehr kann die Transportausfälle durch das Niedrigwasser laut Branchenangaben nicht ausgleichen. Das erklärte der Vorstandssprecher des Bundesverbandes Güterkraftverkehr, Dirk Engelhardt, im MDR. Lkw dürfen seit gestern in 4 Bundesländern Schiffsfracht auch am Sonntag transportieren. Engelhardt forderte vom zuständigen Bundesamt zusätzliche flexiblere Arbeitszeiten für Fahrer in Krisen. Wegen strikter Lenk- und Ruhezeiten stünden die Fahrzeuge sonst an Werktagen still. Zudem fehlten allein in Deutschland 100.000 Fahrer. Als Reaktion auf den Drohnenvorfall am Flughafen Leipzig-Halle will die Bundesregierung die Drohnenabwehr ausbauen. Bundesverkehrsminister Steffen Bilger kündigte im Nachrichtenportal Politico an, die Systeme an allen deutschen Flughäfen aufzurüsten. Laut Bild-Zeitung will die Bundesregierung parallel dazu die Anti-Drohnen-Einheit der Bundespolizei auf 300 Einsatzkräfte verdoppeln. In der vergangenen Woche hatten Experten eine Drohne im Frachtbereich des Flughafens Leipzig-Halle entschärft. Der Airport dient als Umschlagplatz für Militärhilfen an die Ukraine. Der AfD-Spitzenkandidat für die Landtagswahl in Sachsen-Anhalt, Ulrich Siegmund, will Deutschland sicherer machen. Siegmund sagte dem MDR, Weihnachtsmärkte sollten nicht zu Festungen umgebaut werden. Laut dem AfD-Spitzenkandidaten sollen außerdem öffentliche Mittel nicht weltweit verteilt, sondern in deutsche Schulen, Krankenhäuser und Renten investiert werden. Zudem will Siegmund ausgewanderte deutsche Fachkräfte zurückholen. Im Kampf gegen Geldwäsche und organisierte Kriminalität soll der Zoll mehr Befugnisse erhalten. Das sieht ein Gesetzentwurf vor, mit dem sich die Bundesregierung am Mittwoch beschäftigt. Danach soll der Zoll künftig Vermögenswerte wie teure Autos, Luxusuhren oder Schmuck vorläufig einziehen können, wenn Zweifel an ihrer rechtmäßigen Herkunft bestehen. Betroffene sollen anschließend nachweisen, dass sie die Waren legal erworben haben. Das waren die Nachrichten.
2: Das Wetter in der MDR Schlagerwelt. Heute bekommen wir wieder viel Sonnenschein, bis dann am Nachmittag vor allem in Sachsen-Anhalt und Nordsachsen erneut Schauer und Gewitter aufziehen. Die Höchstwerte erreichen 33 Grad und dazu weht ein teils stark böiger Wind. Auch in den nächsten Tagen gibt's viel Sonnenschein, es bleibt weiter trocken, mit Werten um 25 Grad ist es aber nicht mehr ganz so heiß. Ab Donnerstag steigen die Temperaturen dann wieder an.
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2: Und weiter geht's durch den Montagmorgen jetzt mit Lena Valaitis und einem ihrer großen Hits. Gloria aus dem Jahr 1982, inzwischen auf Italienisch, Französisch und natürlich Deutsch. Ein echter Kulthit.

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Truckstop ziehen durch die Lande und heute können Sie hier bei uns Konzerttickets für das Giovanni Zarrella-Konzert auf Schloss Friedenstein in Gotha gewinnen. Mehr dazu in der kommenden halben Stunde. Gleich werfen wir wieder einen Blick aufs Wetter, das uns ja in den kommenden Tagen etwas Abkühlung verspricht. Bis dahin haben wir noch Zeit für Musik von Peter Orloff, die neue Single von Sigrid und Marina. Und hier kommt schon Michael Stein mit Martinique, Chérie.

0: Nach Peter Orloff jetzt zu Jörg Schröder im MDR Wetterstudio. Schönen guten Morgen, Jörg. Was erwartet uns heute?
1: Auf alle Fälle nicht durchweg viel Blau, das merkt man aktuell vor allem im Norden und auch in der Mitte von Sachsen-Anhalt. Da sind schon allerhand Wolken unterwegs. Allerdings, diese Wolken werden erst einmal verschwinden, dass wir in der ersten Tageshälfte in den meisten Gebieten richtig viel Sonne erleben werden und blauen Himmel. Aber wir werden ja heute von einem Tiefdruckgebiet gestreift und das heißt, da ziehen heute im Tagesverlauf dann auch wieder mehr Wolken durch. Und das heißt, am Nachmittag kann es auch in ganz Mitteldeutschland mal längere Zeit grau bleiben. Und mit diesen Wolken am Nachmittag kommen dann auch vereinzelt Schauer und Gewitter dazu. Wo die genau herunterkommen, kann man sehr schwer vorhersagen. Aktueller Stand vor allen Dingen Sachsen-Anhalt, Ostthüringen und Nordsachsen werden höchstwahrscheinlich hier und da ein paar Schauer und Gewitter abbekommen. Ansonsten bleibt es dann doch eher trocken. Besser vorhersagen kann man natürlich die Temperaturen. Wir haben ja aktuell noch weiterhin diese südliche Strömung. Vom Mittelmeer kommen die hohen Temperaturen. Es geht rauf bis 33 Grad, nur im Norden von Sachsen-Anhalt 28, 29 Grad. Allerdings im Tagesverlauf dreht der Wind auf Nordwest und das heißt, morgen ist es dann spürbar kühler.
0: Oh ja, darauf freue ich mich schon sehr. Sehnlichst. Jörg Schröder, danke schön für diese Aussichten.

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1: Mit Guido Fischer. In Thüringen sind Feuerwehren am Abend bei mehreren Bränden im Einsatz gewesen. Bei Hainer im Kreis Hildburghausen ist der Brand in einem schwer zugänglichen Waldstück noch nicht vollständig gelöscht, laut Polizei aber unter Kontrolle. Bei Gutmannshausen im Kreis Sömmerda konnte gegen Mitternacht ein Feuer auf einem abgeernteten Getreidefeld gelöscht werden. Und bei Gotha hat die Feuerwehr am frühen Abend nahe dem Helios-Klinikum eine brennende Wiese gelöscht. Der Pegel auf der Elbe in Magdeburg sinkt immer weiter. Gestern war er auf 41 Zentimeter abgesackt. Sollte er länger auf dieser Höhe verharren, so wäre das ein historischer Tiefstand. Dieser liegt bisher bei 45 Zentimetern. Falls es nicht regnet, könnte der Pegel der Elbe in Magdeburg bis morgen auf 35 Zentimeter absinken. Sachsens Kultusminister Clemens hat die Handyverbote an den Schulen verteidigt. Der CDU-Politiker sagte der Sächsischen Zeitung, er spüre inzwischen auch ein Umdenken bei Eltern und Kindern. Digitale Bildung werde es an den Schulen geben. Damit wies Clemens die Kritik des Landesschülerrates zurück. Dieser hatte erklärt, man solle von klein auf lernen, wie man mit Handys umgeht. Das Handyverbot gilt mit dem neuen Schuljahr in der kommenden Woche in Sachsen auch für 5. bis 8-Klässler. Soweit die Meldungen, jetzt neu, die ARD Schlagerwelt in der ARD Sounds App.
2: Das Wetter in der MDR Schlagerwelt. Heute lockert es im Tagesverlauf immer weiter auf, bis dann am Nachmittag vor allem in Sachsen-Anhalt und Nordsachsen erneut Schauer und Gewitter aufziehen. Die Höchstwerte erreichen 33 Grad und dazu weht ein teils stark böiger Wind. Sonnig geht es auch in den nächsten Tagen weiter, es bleibt auch trocken, ist aber mit Werten um 25 Grad nicht mehr ganz so heiß. Ab Donnerstag steigen die Temperaturen dann aber wieder an.
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0: Und hier kommt Giovanni Zarella zusammen mit Howard Carpendale. Ruf mich

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1: Um 9 Uhr mit Susanne Lemke. Illegale Tricks beim Mindestlohn haben in den vergangenen 10 Jahren große wirtschaftliche Schäden angerichtet. Das hat der Deutsche Gewerkschaftsbund berechnet. Er beziffert den dadurch entstandenen Schaden für Beschäftigte, Sozialkassen und den Staat auf rund 64 Milliarden Euro. Danach erhielten im Schnitt pro Jahr rund 2 Millionen Beschäftigte zu wenig Geld. Laut DGB bezahlten Arbeitgeber Arbeitszeiten oft nicht voll oder deklarierten Angestellte fälschlicherweise als Praktikanten. Sachsens Kultusminister Konrad Clemens hat das verschärfte Handyverbot an Schulen verteidigt. Der CDU-Politiker sagte der Sächsischen Zeitung, er spüre ein Umdenken bei Eltern und Kindern. Digitale Bildung finde trotzdem statt. Damit wies Clemens die Kritik des Landesschülerrates zurück. Dieser fordert, Jugendliche sollten den richtigen Umgang mit Mobiltelefonen von klein auf lernen. Mit Beginn des neuen Schuljahres gilt das private Nutzungsverbot für Handys und Smartwatches in Sachsen nun auch für die Klassen 5 bis 8. Im Kampf gegen Geldwäsche und organisierte Kriminalität soll der Zoll mehr Befugnisse erhalten. Das sieht ein Gesetzentwurf vor, mit dem sich die Bundesregierung am Mittwoch beschäftigt. Danach soll der Zoll künftig Vermögenswerte wie teure Autos, Luxusuhren oder Schmuck vorläufig einziehen können, wenn Zweifel an ihrer rechtmäßigen Herkunft bestehen. Betroffene sollen anschließend nachweisen, dass sie die Waren legal erworben haben. Der Berufsverband der Kinder- und Jugendärzte beklagt einen massiven Personalmangel in der Kinderkrankenpflege. Bundessprecher Jakob Maske sagte der Neuen Osnabrücker Zeitung, wegen des Personalnotstands hätten bereits mehrere Stationen schließen müssen. Besonders dramatisch sei die Lage bei der Versorgung von Frühgeborenen, Schwerstkranken und auf Intensivstationen. Maske macht dafür die 2020 eingeführte generalistische Pflegeausbildung mitverantwortlich. Sie habe der spezialisierten Kinderkrankenpflege geschlossen. Die Monate Juni und Juli haben in Westeuropa alle bisherigen Hitzerekorde gebrochen. Das hat der EU-Klimadienst Copernicus mitgeteilt. Danach lag die Durchschnittstemperatur bei 21,6 Grad. Damit übertraf sie den bisherigen Rekord aus dem Jahr 2022. Als Ursache nennen die Experten den Klimawandel und das Wetterphänomen El Niño. Dadurch stiegen auch die Meerestemperaturen auf neue Rekordwerte. Das waren die Nachrichten.
2: Das Wetter in der MDR Schlagerwelt. Heute scheint oft die Sonne, zeitweise ziehen aber auch mehr Wolken auf. Von Norden Sachsen-Anhalts her kommen einzelne Schauer und Gewitter. Die Höchstwerte erreichen 33 Grad und dazu weht ein auflebender Wind. Morgen dann nach einer kühlen Nacht viel Sonnenschein. Bis zum Donnerstag bleibt es trocken und es wird mit maximal 25 Grad nicht mehr ganz so heiß.
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2: Und rein geht's in den Montagvormittag mit Ingrid Peters. Hör nicht auf, das haben wir auch nicht vor.

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2: Ab und zu sehe ich ihn noch, neulich zum Beispiel an der Tür zum Eiscafé. Den kleinen Aufkleber, bitte Abstand halten. In der Corona-Zeit war er für viele Menschen wichtig. Jetzt klebt er da immer noch, zwar gesehen, aber unbeachtet, unwichtig. Verordnete Abstandshalter werden nicht mehr gebraucht, Gott sei Dank. Das heißt aber nicht, dass sie sinnlos sind. So sehr ich Gemeinschaft und Nähe schätze, so sehr braucht es auch das bitte Abstand halten. Eine Grenze, ein Stopp, bis hierher und nicht weiter. Das kann auch heute noch helfen, gesund zu werden oder zu bleiben. In einer guten Form der Selbstfürsorge, wenn andere mir zu sehr auf die Pelle rücken oder immer nur ihren Ärger und Frust bei mir abladen. In Zeiten der Ruhe und Stille, um aus einiger Entfernung auf meinen Alltag zu blicken. Und dann gibt es die Situationen, in denen ich jemanden gern ein dickes, fettes Schild »Bitte Abstand« vor die Nase halten möchte. Situationen, die andere krank machen. Mobbing, abschätzige Blicke über Kleidung und Aussehen, Bemerkungen über die Figur, Verspotten und Bloßstellen im Internet. So gesehen braucht es ihn doch noch, den Hinweis, bitte Abstand halten. Und dabei ist es egal, ob es sich um einen Aufkleber oder um ein gesprochenes Wort handelt.
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1: Mit Frank Thomas, guten Tag. Das Oberbergamt ringt mit den Folgen des Altbergbaus in Sachsen. Demnach wurden in diesem Jahr bereits 40 Schäden gemeldet. Dazu gehören Risse und Spalten sowie der Einbruch von bereits verfüllten Schächten. In Annaberg-Buchholz war im Juni ein Schacht unter einer Straße eingebrochen. Das entstandene Loch ist mehr als 5 Meter tief. Die fachmännische Aufbereitung dauert nach Angaben des Oberbergamtes bis zum Jahr 2027. Durch umfangreiche Maßnahmen zur Gefahrenabwehr in Sachsen nehme die Zahl der Schäden aber tendenziell ab. Im vergangenen Jahr zahlte Sachsen für die Bewältigung von Bergbaufolgeschäden insgesamt 17,4 Millionen Euro. In Thüringer Schulen sind im vergangenen Schuljahr fast 300 Seiteneinsteiger eingestellt worden. Nach Angaben aus dem Bildungsministerium hatte damit fast jeder dritte neu eingestellte Lehrer kein Lehramtsstudium. Der Anteil der Seiteneinsteiger sei mit 29% so hoch gewesen wie noch nie. Die meisten Seiteneinsteiger arbeiten an Regel- und Berufsschulen in Thüringen. Ein Großteil unterrichte mathematisch-naturwissenschaftliche Fächer. Zum Start des neuen Schuljahrs in Thüringen sind noch 466 Lehrerstellen unbesetzt. Wer mit der Brockenbahn auf den Harzgipfel in Sachsen-Anhalt fahren möchte, muss im September etwas umplanen. Vom 31. August bis 18. September fährt die Bahn nicht auf den Brocken. In den rund 3 Wochen endet wegen Gleisbauarbeiten die Fahrt am Bahnhof Schierke.
2: Das Wetter in der MDR Schlagerwelt. Heute bekommen wir wieder viel Sonnenschein, bis dann am Nachmittag vor allem in Sachsen-Anhalt und Nordsachsen erneut Schauer und Gewitter aufziehen. Die Höchstwerte erreichen 33 Grad und dazu weht ein teils stark böiger Wind. Auch in den nächsten Tagen gibt's viel Sonnenschein, es bleibt weiter trocken, mit Werten um 25 Grad ist es aber nicht mehr ganz so heiß. Ab Donnerstag steigen die Temperaturen dann wieder an.
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2: Und weiter geht's mit Mary Rose, die feststellt, leider lieb ich dich immer noch.

0: durch den Montagvormittag mit der MDR Schlagerwelt und wir schauen zum Flughafen Leipzig-Halle. Da hat die Sprengstoffdrohne ja gezeigt, wie stark kritische Infrastruktur bedroht ist und wie schwierig es ist, zum Beispiel Flughäfen zu schützen. Die Sicherheitsbehörden haben zwar reagiert und nach MDR-Recherchen Überwachungstechnik nachgerüstet, damit anfliegende Drohnen frühzeitig erkannt und im Notfall zur Landung gezwungen werden, doch man ahnt, dass das wohl nicht ausreicht, zumal Leipzig-Halle als Frachtdrehkreuz eine besondere Rolle spielt. Neben Zivilen werden hier auch militärische Güter bewegt für die Bundeswehr oder die NATO. Hier geht es auch um Waffenlieferungen an die Ukraine. Mit den Perspektiven des wichtigsten Flughafens in Mitteldeutschland beschäftigt sich MDR-Reporterin Caroline Vogt.
1: Der Airport Leipzig-Halle hat gegenüber Frankfurt und anderen Vorteile, die ihn auch aus militärischer Sicht interessant machen. Er ist rund um die Uhr verfügbar, ein Nachtflugverbot gibt es nicht. Er liegt sehr zentral in Deutschland und Europa. Er ist gut an Autobahnen und Schienen angebunden. Und der wohl wichtigste Punkt, er ist bereits seit 2006 zentraler operativer Stützpunkt für militärische Großraumlufttransporte über das sogenannte SALIS-Programm. Dafür stehen jederzeit zwei Antonovs bereit. Auch die US-Streitkräfte haben in Leipzig schon Flüge abgewickelt, allerdings mit eigenen Maschinen. Einen militärischen Schwerpunkt sieht der Leipziger CDU-Bundestagsabgeordnete Jens Lehmann dennoch nicht.
2: Insgesamt spielt der Flughafen Leipzig-Halle eine wichtige Rolle im internationalen Drehkreuz, auch für die NATO oder Bundeswehr. Aber es ist nicht der Hauptmilitärflughafen.
1: Die Flughäfen Köln-Bonn, Ingolstadt-Manching und Rostock-Lage haben neben dem zivilen einen militärisch genutzten Teil. Leipzig hat so einen Teil nicht. Bleibt das so? Er könne nicht in die Glaskugel schauen, so Lehmann. Aktuell werde aber diskutiert, wo man perspektivisch Schwertransporthubschrauber für die Bundeswehr vorhalten könne.
2: Da ist die Überlegung, wo das hinkommt. Da ist auch sicherlich Leipzig auch eine Komponente, weil wir halt 24 Stunden fliegen können, weil wir die großen Maschinen haben.
1: Allerdings sehe er auch da den Schwerpunkt bei der Logistik, weniger bei Truppentransporten. Welches Militärgut wann, wie und wohin transportiert wird, sei Hoheitsgebiet der Bundeswehr und des Verteidigungsministeriums, erklärt CDU-Politiker Jens Lehmann.
2: Also wir entscheiden im Bundestag jetzt nicht über jeden einzelnen militärischen Transport. Wir werden informiert, wir werden diskutieren, wenn es jetzt größere Übungen gibt, größere Verlegerübungen wie der Defender-Übung vor einigen Jahren.
1: Eine Sprecherin des Verteidigungsministeriums teilte auf MDR-Anfrage schriftlich mit, dass man sich zur Art, Umfang und Lieferwegen von Militärtransporten aus Sicherheitsgründen nicht äußern könne.

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1: Um 10 Uhr mit Susanne Lemke. Illegale Tricks beim Mindestlohn haben in den vergangenen 10 Jahren große wirtschaftliche Schäden eingerichtet. Das hat der Deutsche Gewerkschaftsbund berechnet. Er beziffert den dadurch entstandenen Schaden für Beschäftigte, Sozialkassen und den Staat auf rund 64 Milliarden Euro. Danach erhielten im Schnitt pro Jahr rund 2 Millionen Beschäftigte zu wenig Geld. Laut DGB bezahlten Arbeitgeber Arbeitszeiten oft nicht voll oder deklarierten Angestellte fälschlicherweise als Praktikanten. In Deutschland hat im vergangenen Jahr durchschnittlich alle 18 Minuten ein Kind einen Verkehrsunfall gehabt. Wie das Statistische Bundesamt mitteilte, wurden gut 29.000 Kinder verletzt. Das waren 7% mehr als im Vorjahr. 74 Kinder starben. Die meisten verunglückten Kinder waren mit dem Fahrrad unterwegs oder saßen im Auto. Bei einem ukrainischen Drohnenangriff auf die zentralrussische Region Tatarstan sind nach Behördenangaben mindestens 12 Menschen getötet worden. Danach wurden bei der Attacke in der Stadt Nischnekamsk 39 Menschen verletzt. Der Bürgermeister erklärte, es seien Industrieanlagen und zivile Einrichtungen getroffen worden. Die Ukraine hat sich bislang nicht geäußert. Nischnekamsk liegt etwa 1600 Kilometer entfernt von der Grenze zur Ukraine. In der Stadt befinden sich große Ölraffinerien. Sachsens Kultusminister Konrad Clemens hat das verschärfte Handyverbot an Schulen verteidigt. Der CDU-Politiker sagte der Sächsischen Zeitung, er spüre ein Umdenken bei Eltern und Kindern. Digitale Bildung finde trotzdem statt. Damit wies Clemens die Kritik des Landesschülerrates zurück. Dieser fordert, Jugendliche sollten den richtigen Umgang mit Mobiltelefonen von klein auf lernen. Mit Beginn des neuen Schuljahres gilt das Nutzungsverbot für eigene Handys und Smartwatches in Sachsen nun auch für die Klassen 5 bis 8. Im Kampf gegen Geldwäsche und organisierte Kriminalität soll der Zoll mehr Befugnisse erhalten. Das sieht ein Gesetzentwurf vor, mit dem sich die Bundesregierung am Mittwoch beschäftigt. Danach soll der Zoll künftig Vermögenswerte wie teure Autos, Luxusuhren oder Schmuck vorläufig einziehen können, wenn erhebliche Zweifel an ihrer rechtmäßigen Herkunft bestehen. Betroffene sollen anschließend nachweisen, dass sie die Waren legal erworben haben. Das waren die Nachrichten.
2: Das Wetter in der MDR-Schlagerwelt. Heute lockert es im Tagesverlauf immer weiter auf, bis dann am Nachmittag vor allem in Sachsen-Anhalt und Nordsachsen erneut Schauer und Gewitter aufziehen. Die Höchstwerte erreichen 33 Grad und dazu weht ein teils stark böiger Wind. Sonnig geht es auch in den nächsten Tagen weiter, es bleibt auch trocken, ist aber mit Werten um 25 Grad nicht mehr ganz so heiß. Ab Donnerstag steigen die Temperaturen dann aber wieder an.
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2: Und hier kommt Chris Roberts mit einem Schlagerschätzchen aus den 70ern.

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0: Vielleicht haben Sie es schon mitbekommen, wir haben heute ganz besondere Konzerttickets für Sie, für Giovanni Zarrella beim Friedenstein Open Air in Gotha. Und zwar handelt es sich um VIP-Tickets mit Zugang zur VIP-Lounge und da können Sie dann die Stars treffen.
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Nach Juliane Werding jetzt zu Roland Kaiser in der MDR-Schlagerwelt. Nach den vier gefeierten Kaisermania-Konzerten am Dresdner Elbufer, da holt er sich jetzt gerade etwas. Aber lange hat er nicht Zeit dazu, denn es geht gleich weiter auf seine Open-Air-Sommertournee. Bis zum 22. August stehen da noch 5 Konzerte an, davon 2 in Berlin am 21. und 22. August. Ja, und dann ist erstmal Pause, zumindest was die großen Konzerte betrifft. Ab dem 1. April 2027 geht's dann in Berlin wieder los mit seinen Stadionkonzerten, die ihn dann Mitte April 2027 nach Leipzig führen. Tickets gibt's bereits im Vorverkauf. Und hier ist Roland Kaiser mit dem Eingeständnis, lang nicht mehr gemacht, aus dem Album Alles oder Dich.

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1: Mit Frank Thomas. Die Fahrrad-Benefizfahrt Tour der Hoffnung hat in diesem Jahr 1,44 Millionen Euro für krebskranke Kinder und Jugendliche gesammelt. Nach Angaben der Organisatoren führte die rund 250 Kilometer Tour von Gießen über Magdeburg nach Leipzig. Mit den Spenden werden unter anderem Forschung, neue Behandlungskonzepte sowie die Betreuung betroffener Kinder unterstützt. Die Bahnstrecke zwischen Magdeburg und Halberstadt muss kurzfristig für mehrere Wochen gesperrt werden. Nach Angaben der Deutschen Bahn ist die Verbindung ab morgen unterbrochen. Grund sind Bauarbeiten an einer Brücke. Ein Ersatzverkehr wird mit Bussen eingerichtet. Die Bauarbeiten sollen voraussichtlich 6 Wochen dauern. In Altenburg wird heute der Pauritzer Platz ausgebaut und umgestaltet. Künftig soll der Autoverkehr um eine Verkehrsinsel herumgeführt werden. Nach Angaben der Stadtverwaltung soll der Knotenpunkt damit sicherer werden. Die Kosten dafür liegen im Moment bei 1,5 Millionen Euro. Der Basteiweg in der Sächsischen Schweiz ist seit dem Wochenende wieder offen. Sachsens Tourismusministerin Klepsch sagte dem MDR, Mitarbeiter von Sachsenforst haben den rund 1,2 Kilometer langen Wanderweg nach dem schweren Unwetter freigeschnitten. Damit sind nur noch wenige Gebiete in der Sächsischen Schweiz nach dem Unwetter gesperrt. Weitere Wanderwege sollen den Angaben zufolge in dieser Woche freigegeben werden. Die Felsenbühne Rathen und auch der Amselgrund sind dagegen weiterhin gesperrt.
2: Das Wetter in der MDR Schlagerwelt. Heute scheint oft die Sonne, zeitweise ziehen aber auch mehr Wolken auf. Von Norden Sachsen-Anhalts her kommen einzelne Schauer und Gewitter. Die Höchstwerte erreichen 33 Grad und dazu weht ein auflebender Wind. Morgen dann nach einer kühlen Nacht viel Sonnenschein. Bis zum Donnerstag bleibt es trocken und es wird mit maximal 25 Grad nicht mehr ganz so heiß.
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2: Und jetzt lassen wir mit Fernando Express ein bisschen die Seele baumeln.

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1: Und da steht heute Oliver Petzokat im Rampenlicht, besser bekannt als Oli P. Und seine Fans, die freuen sich bestimmt schon auf den Herbst, denn Oli P. kehrt nach 27 Jahren zur Kultserie Gute Zeiten, Schlechte Zeiten, GZSZ zurück. Zumindest für einen kurzen Gastauftritt, wie es heißt. Im Juli stand er dazu am Set, und zwar im fiktiven Club Mauerwerk. Ob er erneut in seine alte Kultrolle als Ricky Marquardt schlüpft, das hält der Fernsehsender noch geheim. Die Folgen mit Oli P. werden dann in diesem Herbst über die Bildschirme flimmern. Heute heißt es erstmal Geburtstag feiern. Oli P. wird 48 und wir gratulieren ihm mit einem Hit, mit dem er auch als Sänger bekannt geworden ist. Herbert Grönemeyers Flugzeuge im Bauch. Und hier ist die Version von Oli P.

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1: Um 11 Uhr mit Susanne Lemke. Illegale Tricks beim Mindestlohn haben in den vergangenen Jahren große wirtschaftliche Schäden angerichtet. Das hat der Deutsche Gewerkschaftsbund berechnet. Er beziffert den entstandenen Schaden für Beschäftigte, Sozialkassen und den Staat auf rund 64 Milliarden Euro innerhalb von 10 Jahren. Danach erhielten im Schnitt pro Jahr rund 2 Millionen Beschäftigte zu wenig Geld. Laut DGB bezahlten Arbeitgeber Arbeitszeiten oft nicht voll oder deklarierten Angestellte fälschlicherweise als Praktikanten. In Deutschland hat im vergangenen Jahr durchschnittlich alle 18 Minuten ein Kind einen Verkehrsunfall gehabt. Wie das Statistische Bundesamt mitteilte, wurden gut 29.000 Kinder verletzt. Das waren 7% mehr als im Vorjahr. 74 Kinder starben. Die meisten verunglückten Kinder waren mit dem Fahrrad unterwegs oder saßen im Auto. Bei einem ukrainischen Drohnenangriff auf die zentralrussische Region Tatarstan sind nach Behördenangaben mindestens 12 Menschen getötet worden. Danach wurden bei der Attacke in der Stadt Nischnekamsk 39 Menschen verletzt. Der Bürgermeister erklärte, es seien Industrieanlagen und zivile Einrichtungen getroffen worden. Die Ukraine hat sich bislang nicht geäußert. Nischnekamsk liegt etwa 1600 Kilometer entfernt von der Grenze zur Ukraine. In der Stadt befinden sich große Ölraffinerien. Sachsens Kultusminister Konrad Clemens hat das verschärfte Handyverbot an Schulen verteidigt. Der CDU-Politiker sagte der Sächsischen Zeitung, er spüre ein Umdenken bei Eltern und Kindern. Digitale Bildung findet trotzdem statt. Damit wies Clemens die Kritik des Landesschülerrates zurück. Dieser fordert, Jugendliche sollten den richtigen Umgang mit Mobiltelefonen von klein auf lernen. Mit Beginn des neuen Schuljahres gilt das Nutzungsverbot für eigene Handys und Smartwatches in Sachsen nun auf für die Klassen 5 bis 8. Im Kampf gegen Geldwäsche und organisierte Kriminalität soll der Zoll mehr Befugnisse erhalten. Das sieht ein Gesetzentwurf vor, mit dem sich die Bundesregierung am Mittwoch beschäftigt. Danach soll der Zoll künftig Vermögenswerte wie teure Autos, Luxusuhren oder Schmuck vorläufig einziehen können, wenn erhebliche Zweifel an ihrer rechtmäßigen Herkunft bestehen. Betroffene sollen anschließend nachweisen, dass sie die Waren legal erworben haben. Das waren die Nachrichten.
2: Das Wetter in der MDR Schlagerwelt. Heute bekommen wir wieder viel Sonnenschein, bis dann am Nachmittag vor allem in Sachsen-Anhalt und Nordsachsen erneut Schauer und Gewitter aufziehen. Die Höchstwerte erreichen 33 Grad und dazu weht ein teils stark böiger Wind. Auch in den nächsten Tagen gibt es viel Sonnenschein, es bleibt weiter trocken, mit Werten um 25 Grad ist es aber nicht mehr ganz so heiß. Ab Donnerstag steigen die Temperaturen dann wieder an.
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2: Und weiter geht's durch den Montagvormittag. Da habe ich jetzt eine Erinnerung an Hanne Halle für Sie.

Patrick Lindner, spiel den Sirtaki nochmal. Nach diesen griechischen Klängen können Sie sich jetzt auf italienische Magie freuen, denn wir haben VIP-Tickets für Sie, für Giovanni Zarella auf dem Schloss.

0: 6:33. 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
0: Und hier ist Giovanni Zarrella mit dem Peter Maffay-Titel So bist du, den er 2019 mit seiner Frau Gianna Ina eingesungen hat. Bei ihnen heißt das Lied dann Così sei tu.

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Roberto Blanco in der MDR-Schlagerwelt. Ich mache mir gerade nebenher einen weiteren Schluck Kaffee und gleich hören Sie wieder das Wichtigste aus Sachsen, Sachsen-Anhalt und Thüringen. Dazu gibt's den Blick aufs Wetter. Bis dahin noch zwei Duette. Einmal Cindy und Bert und vorher noch Brunner und Brunner. Die glauben auch mal, den Männern den Rücken stärken zu müssen.

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1: Mit Frank Thomas. Sachsens Kultusminister Clemens hat die Handyverbote an den Schulen verteidigt. Der CDU-Politiker sagte der Sächsischen Zeitung, er spüre zwar inzwischen auch ein Umdenken bei Eltern und Kindern, digitale Bildung werde es an den Schulen geben. Damit wies Clemens die Kritik des Landesschülerrates zurück. Dieser hatte erklärt, man solle von klein auf lernen, wie man mit Handys umgeht. Das Handyverbot gilt mit dem neuen Schuljahr in der kommenden Woche in Sachsen auch für 5- bis 8-Klässler. In Dresden wird heute mit einem Trauergottesdienst an den früheren sächsischen Landesbischof Jochen Bohl erinnert. Er war vor gut 2 Wochen im Alter von 76 Jahren nach schwerer Krankheit verstorben. Bohl stand von 2004 bis 2015 an der Spitze der evangelisch-lutherischen Landeskirche Sachsens. In Haina im Kreis Hildburghausen ist am Abend ein Waldstück in Brand geraten. Weil die Stelle schwer zugänglich war, musste sich die Feuerwehr eine Schneise freilegen. Zeitweise waren 100 Helfer im Einsatz. Laut Polizei brennt es noch immer, das Feuer ist jedoch unter Kontrolle. Die Schriftstellervereinigung PEN Berlin startet heute eine Diskussionsreihe durch das Bundesland Sachsen-Anhalt. Im Mittelpunkt der Reihe steht der Begriff Heimat. Bis zum 27. August sind Veranstaltungen in 16 sachsen-anhaltischen Orten geplant. Das Publikum soll die Diskussion maßgeblich mitgestalten. Hintergrund sind die Landtagswahlen in Sachsen-Anhalt am 6. September.
2: Das Wetter in der MDR Schlagerwelt. Heute lockert es im Tagesverlauf immer weiter auf, bis dann am Nachmittag vor allem in Sachsen-Anhalt und Nordsachsen erneut Schauer und Gewitter aufziehen. Die Höchstwerte erreichen 33 Grad und dazu weht ein teils stark böiger Wind. Sonnig geht es auch in den nächsten Tagen weiter, es bleibt auch trocken, ist aber mit Werten um 25 Grad nicht mehr ganz so heiß. Ab Donnerstag steigen die Temperaturen dann aber wieder an.
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2: Und mit ganz viel Liebe in vielen Sprachen geht's weiter. Dafür sorgt jetzt Francine Jordi. Was?

0: Sie hören die MDR Schlagerwelt und in dieser Woche werden wir Zeugen eines seltenen Naturspektakels. Am Mittwoch schiebt sich in den Abendstunden der Mond zwischen Sonne und Erde. Das heißt, in Deutschland bekommen wir eine partielle Sonnenfinsternis zu sehen. Aber Vorsicht, damit wir sie unbeschadet mitverfolgen können, braucht es einen besonderen Schutz für die Augen. Eine Sonnenbrille reicht da nicht. Juliane Ort aus der ARD Verbraucherredaktion erklärt, was wirklich wichtig ist für den ungetrübten Genuss.
1: Der direkte Blick in die Sonne kann die Netzhaut des Auges dauerhaft verletzen. Auch und gerade dann, wenn die Sonne vom Mond verdeckt wird. Davor warnt auch Daniela Weißkopf, Leiterin des Fachgebietes optische Strahlung beim Bundesamt für Strahlenschutz. Weil die Netzhaut sehr empfindlich ist, aber keine Schmerzrezeptoren hat, fällt eine mögliche Schädigung erst später auf.
2: Wir merken erst, dass eben ein Schaden aufgetreten ist, erst Stunden später, das heißt entweder mitten in der Nacht oder am nächsten Morgen. Wenn die betroffene Person dann zum Beispiel dauerhaft dunkle oder einen grauen Fleck mitten im Sichtfeld hat oder vielleicht alles verschwommen sieht oder gerade Linien auf einmal verbogen erscheinen, dann würde ich sagen, ist es höchste Zeit, zum Augenarzt zu gehen oder die nächste Augenklinik aufzusuchen.
1: Um es gar nicht erst so weit kommen zu lassen, sollte man vorbeugen und sich eine spezielle Schutzbrille zur Beobachtung der Sonnenfinsternis besorgen. Die gibt es in der Regel in Geschäften mit Astronomiebedarf, bei einigen Optikern und Buchhandlungen und teils auch in Geschäften und Versandshops, die Kameras und Objektive verkaufen. Hier und da sind sie auch schon vergriffen. Die Preise variieren stark und starten bei etwa 99 Cent. Beim Kauf sollte man auf ein paar Eigenschaften achten, sagt Daniela Weißkopf vom Bundesamt für Strahlenschutz.
2: Dass die Norm angegeben ist, das ist die DIN EN ISO 12312. Dann sollte natürlich ein CE-Kennzeichen vorhanden sein und vom Herstellerseiten Benutzungs- und Warnhinweise beiliegen. Und vor Kauf ist natürlich eine Sichtprüfung ganz anzuraten. Das heißt, es sollten keine Schäden wie Kratzer oder Risse oder Alterungseffekte auf dieser Folie zu sehen sein.
1: Geeignete Filter und Folien sorgen dafür, dass maximal etwa 0,001% des Sonnenlichts durchgelassen wird. Das ist nicht nur für das Auge wichtig, sondern auch für Objektive. Die Sonnenfinsternis auf dem Display des Smartphones zu beobachten oder zu filmen, wäre keine gute Idee, warnt Daniela Weißkopf.
2: Ich würde es nicht raten, weil das Smartphone wahrscheinlich auch ohne entsprechenden Filter für Sonnenbeobachtung das nicht lange überleben würde, also zumindest die Handykamera nicht lange überleben würde.
1: Im Handel gibt es extra Filter für Smartphones und Objektive. Sie schonen nicht nur die Chips in der Kamera, sondern ermöglichen überhaupt erst brauchbare Aufnahmen der Sonnenfinsternis.
2: Weil es dann dadurch schärfer auch abgebildet wird, weil genügend Licht reduziert wurde, sodass das eben halt dann auch scharf erscheint.
1: Wer keine Schutzbrille anschaffen möchte, kann auch selbst aktiv werden. Aus einem Karton und einem Stück Transparentpapier lässt sich eine einfache Lochkamera basteln. Anleitungen gibt es unter anderem auf der Internetseite des Bundesamtes für Strahlenschutz. Gerade mit Kindern kann der Spaß an der Sonnenfinsternis so schon früher losgehen.

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1: Um 12 Uhr mit Mirko Jugelt. Die am Flughafen Leipzig-Halle entdeckte Sprengstoffdrohne ist laut einem Medienbericht gezielt gegen ein ukrainisches Frachtflugzeug geflogen. Wie die Wochenzeitung Die Zeit berichtet, zeigen das Aufnahmen von Überwachungskameras. Die Drohne sei gegen den Flügel der Antonov-Maschine geflogen, abgeprallt und dann zu Boden gefallen. Laut dem Bericht bestätigen Spuren am Flugzeug den Ablauf. Demnach ist der Sprengstoff später nicht an der Drohne selbst gefunden worden, sondern in einiger Entfernung. Vermutlich habe er sich gelöst. Warum er nicht explodierte, sei noch unklar. Der Vorfall hatte sich vergangene Woche ereignet. Illegale Tricks beim Mindestlohn haben in den vergangenen Jahren große wirtschaftliche Schäden angerichtet. Das hat der Deutsche Gewerkschaftsbund berechnet. Er beziffert den entstandenen Schaden für Beschäftigte, Sozialkassen und den Staat auf rund 64 Milliarden Euro innerhalb von 10 Jahren. Demnach erhielten im Schnitt pro Jahr rund 2 Millionen Beschäftigte zu wenig Geld. Laut DGB bezahlten Arbeitgeber Arbeitszeiten oft nicht voll oder deklarierten Angestellte fälschlicherweise als Praktikanten. In Deutschland hatte im vergangenen Jahr durchschnittlich alle 18 Minuten ein Kind einen Verkehrsunfall gehabt. Wie das Statistische Bundesamt mitteilte, wurden gut 29.000 Kinder verletzt. Das waren 7% mehr als im Vorjahr. 74 Kinder starben. Die meisten verunglückten Kinder waren mit dem Fahrrad unterwegs oder saßen im Auto. Bei einem ukrainischen Drohnenangriff auf die zentralrussische Region Tatarstan sind nach Behördenangaben mindestens 12 Menschen getötet worden. Demnach wurden bei der Attacke in der Stadt Nischni Kamsk 39 weitere Menschen verletzt. Der Bürgermeister erklärte, es seien Industrieanlagen und zivile Einrichtungen getroffen worden. Die Ukraine hat sich bislang nicht geäußert. Nischni Kamsk liegt etwa 1600 Kilometer entfernt von der Grenze zur Ukraine. In der Stadt befinden sich große Ölraffinerien. Der Bund fördert die Umstellung der Binnenschifffahrt auf klimafreundliche Antriebe mit 70 Millionen Euro. Das hat das Bundesverkehrsministerium angekündigt. Demnach solle mit dem Geld Güterschiffe gebaut und umgerüstet werden. Außerdem solle die Hafeninfrastruktur für alternative Kraftstoffe ausgebaut werden. Ziel sei es, mehr Verkehr auf die Wasserstraßen zu verlagern. Anträge können Unternehmen und Kommunen ab kommendem Montag stellen. Das waren die Nachrichten.
2: Das Wetter in der MDR Schlagerwelt. Heute scheint oft die Sonne, zeitweise ziehen aber auch mehr Wolken auf. Von Norden Sachsen-Anhalts her kommen einzelne Schauer und Gewitter. Die Höchstwerte erreichen 33 Grad und dazu weht ein auflebender Wind. Morgen dann nach einer kühlen Nacht viel Sonnenschein. Bis zum Donnerstag bleibt es trocken und es wird mit maximal 25 Grad nicht mehr ganz so heiß.
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2: Und hier kommt ein armes Sünderlein, Uwe Busse, mit einer großen Beichte. Ja, und danach kann er ja auch in die Mittagspause gehen.
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Larry Schubach zusammen mit Western Union sagen Danke und auch Vincent Groß bedankt sich bei seinen Fans dafür, dass sie seine Single, die er zusammen mit den Esteriore Brothers aufgenommen hatte, so eingeschlagen ist. Der augenzwinkernde Italo-Schlager Amore mit Mio darf inzwischen auf keiner Sommerparty fehlen und die charmanten Wortverdreher zaubern mit ihrem kleinen Wortwitz viel Leichtigkeit mit maximalem Wiedererkennungswert. Also ein echter Ohrwurm zum Mitsingen. Hier sind die vier und da kann man auch nicht anders, als einfach mitzufeiern.

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1: Mit Frank Thomas. In Sachsen reichen Blutkonserven nur noch wenige Tage. Der DRK-Blutspendedienst Nordost teilte mit, dass die Konserven nur noch für 2 bis 3 Tage vorgehalten werden könnten. Normal seien 5 Tage. Grund seien weniger Blutspenden wegen der Hitze und auch der Ferienzeit. Der Dienst forderte Personen auf, Blut zu spenden. Die Montgolfiade in Hildburg im Kreis Hildburghausen ist auf eine große Besucherresonanz gestoßen. Ein Sprecher des Ballonsportclubs sagte dem MDR, es seien mehr als 30.000 Menschen gekommen. 10 große Heißluftballons und zahlreiche Modellballone stiegen in den Himmel. Die Teufelsmauer, eine Felslandschaft im Landkreis Harz, ist für die Kategorie Deutschlands Naturwunder 2026 nominiert. Im Osten Deutschlands gehen insgesamt 4 Kandidaten an den Start. Auch die Saalfelder Feengrotten gehören dazu, sowie das lebendige Moor im Alperstädter Ried und der Steinzoo im Zittauer Gebirge. Ausrichter des Votings und Preisverleiher ist die Heinz-Sielmann-Stiftung. Die Kirchgemeinde Harras im Küffhäuser Kreis sucht alte Fotos ihrer Kirche. Wie die Gemeinde mitteilte, sollen sie Aufschluss darüber geben, wie die Kirchturmspitze vor 1970 ausgesehen hat. Bislang gäbe es nur ein unscharfes Foto aus dem Jahr 1956. Der Kirchturm der St. Marienkirche soll noch in diesem Jahr restauriert werden und dabei eine neue Spitze erhalten. Soweit die Meldungen. 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
2: Das Wetter in der MDR Schlagerwelt. Heute bekommen wir wieder viel Sonnenschein, bis dann am Nachmittag vor allem in Sachsen-Anhalt und Nordsachsen erneut Schauer und Gewitter aufziehen. Die Höchstwerte erreichen 33 Grad und dazu weht ein teils stark böiger Wind. Auch in den nächsten Tagen gibt's viel Sonnenschein, es bleibt weiter trocken, mit Werten um 25 Grad ist es aber nicht mehr ganz so heiß. Ab Donnerstag steigen die Temperaturen dann wieder an.
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2: Und weiter geht's durch die Mittagszeit mit einer gut gelaunten Xandra Haag, die nichts gleich ausschließen will.

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1: Christian Leis, so wie du. Und er hatte sich das so sicher nicht vorgestellt. Mark Medlock. Eigentlich wollte er am Samstag bei der Aufzeichnung der Giovanni Zarella Show dabei sein und seine neueste Musik präsentieren. Aber nix war's. Der ehemalige Sieger von Deutschland sucht den Superstar im Jahr 2007 musste auf ärztlichen Rat hin seinen Auftritt absagen. Und das in allerletzter Minute. Auf der offiziellen Instagram-Seite der Show hieß es dazu, der Künstler ist unvorhergesehen erkrankt, nachdem er bereits nach Mainz angereist war. Seine behandelnde Ärztin hat ihm ausdrücklich davon abgeraten, auf die Bühne zu gehen. Welche gesundheitlichen Probleme Mark Medlock zu schaffen machten, ist bisher nicht bekannt. Auch auf den Social-Media-Accounts des Sängers gibt's dazu noch keine Informationen. Mark Medlock wollte in der Sommershow erstmals Songs aus seinem Album Back into the Sun vorstellen, das am 14. August erscheint. Nach rund 15 Jahren Bühnen- und TV-Pause hatte der 48-Jährige im Juni beim Schlagerboom Open Air in Kitzbühel sein großes Comeback gefeiert. Und nach seinem Auftritt war Mark Medlock völlig überwältigt von der Reaktion seiner Fans und schrieb dazu auf Instagram: Hätte nie gedacht, dass sich so viele freuen, dass ich wieder auf die Bühne gehe. Wir wünschen ihm eine schnelle Genesung und hoffen, ihn tatsächlich bald wieder auf der Bühne zu sehen.
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Michael Heck über Atlantis, das verlorene Paradies. Wenn Sie so wie wir Schlager lieben, sind Sie niemals verloren. Auch wenn ich mich jetzt von Ihnen verabschiede, nach den 13 Uhr Nachrichten ist mein Kollege Andreas Kalwitz für Sie da. 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Also einfach dranbleiben. Ich bin Brigitte Meier, wünsche Ihnen viel Glück und morgen früh hören wir uns wieder hier in der MDR Schlagerwelt.

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1: Um 13 Uhr mit Mirko Jugelt. Die am Flughafen Leipzig-Halle entdeckte Sprengstoffdrohne ist laut einem Medienbericht gezielt gegen ein ukrainisches Frachtflugzeug geflogen. Wie die Wochenzeitung Die Zeit berichtet, zeigen das Aufnahmen von Überwachungskameras. Die Drohne sei gegen den Flügel der Antonov-Maschine geflogen, abgeprallt und dann zu Boden gefallen. Laut dem Bericht bestätigen Spuren am Flugzeug den Ablauf. Demnach ist der Sprengstoff später nicht an der Drohne selbst gefunden worden, sondern in einiger Entfernung. Vermutlich habe er sich gelöst. Warum er nicht explodierte, sei noch unklar. Der Vorfall hatte sich vergangene Woche ereignet. Bei einem ukrainischen Drohnenangriff auf die zentralrussische Region Tatarstan sind nach Behördenangaben mindestens 13 Menschen getötet worden. Demnach wurden bei der Attacke in der Stadt Nischnikamsk 48 weitere Menschen verletzt. Der Bürgermeister erklärte, es seien Industrieanlagen und zivile Einrichtungen getroffen worden. Die Ukraine hat sich bislang nicht geäußert. Nischnikamsk liegt etwa 1600 Kilometer entfernt von der Grenze zur Ukraine. In der Stadt befinden sich große Ölraffinerien. In Deutschland hat im vergangenen Jahr durchschnittlich alle 18 Minuten ein Kind einen Verkehrsunfall gehabt. Wie das Statistische Bundesamt mitteilte, wurden gut 29.000 Kinder verletzt. Das waren 7% mehr als im Vorjahr. 74 Kinder starben. Die meisten verunglückten Kinder waren mit dem Fahrrad unterwegs oder saßen im Auto. Der Bund fördert die Umstellung der Binnenschifffahrt auf klimafreundliche Antriebe mit 70 Millionen Euro. Das hat das Bundesverkehrsministerium angekündigt. Demnach solle mit dem Geld Güterschiffe gebaut und umgerüstet werden. Außerdem solle die Hafeninfrastruktur für alternative Kraftstoffe ausgebaut werden. Ziel sei es, mehr Verkehr auf die Wasserstraßen zu verlagern. Anträge können Unternehmen und Kommunen ab kommendem Montag stellen. Die Fußballdachverbände Europas, Asiens sowie Nord- und Mittelamerikas haben den Druck auf FIFA-Präsident Gianni Infantino weiter erhöht. In einem gemeinsamen offenen Brief fordern sie einen Neuanfang an der Spitze des Weltverbandes und werfen Infantino einen schweren Vertrauensbruch vor. Hintergrund sind seine inzwischen gescheiterten Pläne, Anteile an FIFA-Wettbewerben an private Investoren zu verkaufen. Erst gestern hatte die FIFA den Kritikern eine Schmutzkampagne gegen Infantino vorgeworfen. Man werde ungenauen oder irreführenden Berichten energisch entgegentreten. Das waren die Nachrichten.
2: Und jetzt der Wetterbericht für die MDR-Schlagerwelt. Heute viel Sonne, gebietsweise ziehen Wolken auf, im Tagesverlauf dann aufkommende Schauer und Gewitter. Die Höchstwerte liegen zwischen 27 und 33 Grad. In der Nacht ziehen die letzten Schauer über Sachsen ab, dann ist es locker bewölkt und trocken, die Tiefstwerte 15 bis 10 Grad. Und morgen viel Sonne, wenig Wolken, es bleibt trocken bei 22 bis 25 Grad.
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2: Und hinein geht's in den Montagnachmittag mit den Flippers.

0: Ja, das waren die Cowboys von der Waterkant. Das war die Band Truckstop hier in ihrer MDR Schlagerwelt. Und ich wünsche Ihnen einen schönen Nachmittag. 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
1: Mit Frank Thomas. Für 900.000 Euro probiert die Stadt Dresden aus, ob eine marode Brücke in der Stadt doch noch hält. Während der abendlichen Vollsperrungen sollen mehrere Schwerlastfahrzeuge auf die Brücke rollen. Die Ergebnisse sollen dann zeigen, ob und wie die Brücke wieder schrittweise genutzt werden könnte. Das 850 Meter Bauwerk Budapester Straße verbindet die Stadtteile Wilsdruffer Vorstadt und Südvorstadt und ist als Bundesstraße 173 auch Anbindung der Dresdner Innenstadt. Die Polizei in der Oberlausitz hat im Güterbahnhof Horka einen blinden Passagier von einem Zug geholt. Der Mann war auf dem Wagenpuffer zwischen zwei Waggons mitgefahren. Er sagte den Beamten, er wolle zu seinen Eltern in Rheinland-Pfalz, habe aber kein Geld für ein Zugticket. Ihn erwartet nun ein Verfahren. Im thüringischen Mühlhausen sind bei Bauarbeiten auf einem Parkplatz mehrere Knochen gefunden worden. Nach Angaben der Polizei handelt es sich um menschliche Überreste. Die Polizei ermittelt zur Herkunft. Hefte, Stifter und Bücher für den Schulstart kosten Familien in Sachsen-Anhalt deutlich mehr als noch vor einigen Jahren. Wie das Statistische Landesamt in Halle mitteilte, verteuerten sich Schreibwaren und Zeichenmaterialien zwischen den Jahren 2021 und 2025 um 26%. Die Verbraucherpreise stiegen im selben Zeitraum um 19,7%. Soweit die Meldungen. 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
2: Und jetzt der Wetterbericht für die MDR-Schlagerwelt. Heute viel Sonne, zeitweise mehr Wolken, vor allem in Sachsen-Anhalt. Am Nachmittag und am Abend dann stellenweise Schauer oder kurze Gewitter. Die Höchstwerte liegen zwischen 30 und 33 Grad. In der Nacht ziehen die letzten Schauer über Sachsen ab, dann lockert die Wolkendecke auf. Es bleibt trocken bei 15 bis 10 Grad. Und morgen viel Sonne, wenig Wolken bei 22 bis 25 Grad.
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2: Und mit Ute Freudenberg.

0: 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Das war Irene Scheer hier in ihrer MDR Schlagerwelt. Ich wünsche Ihnen einen schönen Nachmittag. Auch Ralf Valencia in unserem Wetterstudio einen schönen Nachmittag. Ralf, wie sind denn die Temperaturen derzeit?
1: Temperaturen haben wir jetzt draußen erreicht bei Werten so um die 27 bis 33 Grad. In der Nordhälfte Sachsen-Anhalts, da ist es ein bisschen kühler. Dort haben sich schon dichte Wolken breit gemacht sozusagen. Aktuell ist es noch trocken, aber es regnet schon und zwar über dem Zipfel, über dem östlichen Zipfel von Niedersachsen und auch in Brandenburg, sodass also auch in der nördlichen Altmark in den nächsten Stunden auch mal ein paar Regentropfen fallen. Okay. Je weiter man dann Richtung Süden kommt, gibt es umso mehr Sonne und nur lockere Quellwolken. Das Ganze dann heute bei 27 bis 33 Grad und diese Schauer und Gewitter, die sich dann bilden, die werden dann von Sachsen-Anhalt her auf jeden Fall Richtung Sachsen ziehen. Im Südosten, im Südwesten Thürings, da bleibt es wahrscheinlich trocken.
0: Ja, leider. Aber wie sieht es denn mit Regen in den nächsten Tagen aus?
1: Naja, in den nächsten Tagen müssen wir mal gucken. Es bleibt auf jeden Fall dann größtenteils trocken. Diese Kaltfront läuft ja in den Hoch hinein, wird also abgeschwächt. Auf der Rückseite dreht allerdings der Wind auf Nordwesten, bringt ein bisschen kühlere Luft mit und das merken wir dann morgen an den Höchstwerten. Die liegen dann bei 22 bis 25 Grad. In Thüringen sind wir 27 Grad drin und die kommende Nacht, die lädt zum Durchlüften ein mit Tiefstwerten so zwischen 15 und 10 Grad.
0: Danke, Ralf Valencia in unserem Wetterstudio.
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1: Um 14 Uhr mit Mirko Jugelt. Die am Flughafen Leipzig-Halle entdeckte Sprengstoffdrohne ist laut einem Medienbericht gezielt gegen ein ukrainisches Frachtflugzeug geflogen. Wie die Wochenzeitung Die Zeit berichtet, zeigen das Aufnahmen von Überwachungskameras. Die Drohne sei gegen den Flügel der Antonov-Maschine geflogen, abgeprallt und dann zu Boden gefallen. Laut dem Bericht bestätigen Spuren am Flugzeug den Ablauf. Demnach ist der Sprengstoff später nicht an der Drohne selbst gefunden worden, sondern in einiger Entfernung. Vermutlich habe er sich gelöst. Warum er nicht explodierte, sei noch unklar. Der Vorfall hatte sich vergangene Woche ereignet. Schleswig-Holsteins Ministerpräsident Daniel Günther hat sich dafür ausgesprochen, zur Drohnenabwehr an Flughäfen die Bundeswehr einzusetzen. Der CDU-Politiker sagte im Deutschlandfunk, die strikte Trennung in äußere und innere Sicherheit sei nicht mehr zeitgemäß. Um solche Einsätze möglich zu machen, sollte nun über eine Änderung des Grundgesetzes gesprochen werden. Der SPD-Außenpolitiker Ralf Stegner wies den Vorstoß zurück. Wichtiger sei es, die Drohnenabwehr technisch zu verbessern und klare Zuständigkeiten von Bund und Ländern zu schaffen. Bei einem ukrainischen Drohnenangriff auf die zentralrussische Region Tatarstan sind nach Behördenangaben mindestens 13 Menschen getötet worden. Zudem habe es bei der Attacke in der Stadt Nischnjekamsk 48 Verletzte gegeben. Der Bürgermeister erklärte, es seien Industrieanlagen und zivile Einrichtungen getroffen worden. Die Ukraine hat sich bislang nicht geäußert. In Nischnjekamsk befinden sich große Ölraffinerien. In Österreich haben die wochenlange Trockenheit und Hitze in der Landwirtschaft einen Gesamtschaden von rund 1 Milliarde Euro verursacht. Das teilte die österreichische Hagelversicherung mit, ein auf Landwirtschaft spezialisierter Versicherer. Demnach muss mit Ernteausfällen von durchschnittlich rund 30% gerechnet werden. Besonders betroffen sei das Grünland. Wegen Futtermangel hätten einige Bauern ihre Rinder bereits notschlachten lassen. Die Fußballdachverbände Europas, Asiens sowie Nord- und Mittelamerikas haben den Druck auf FIFA-Präsident Gianni Infantino weiter erhöht. In einem gemeinsamen offenen Brief fordern sie einen Neuanfang an der Spitze des Weltverbandes und werfen Infantino einen schweren Vertrauensbruch vor. Hintergrund sind seine inzwischen gescheiterten Pläne, Anteile an FIFA-Wettbewerben an private Investoren zu verkaufen. Erst gestern hatte die FIFA den Kritikern eine Schmutzkampagne gegen Infantino vorgeworfen. Das waren die Nachrichten.
2: Und jetzt der Wetterbericht für die MDR-Schlagerwelt. Heute sonnig, gebietsweise ziehen immer mehr Wolken auf, im Tagesverlauf dann aufkommende Schauer und Gewitter. Die Höchstwerte liegen zwischen 27 und 33 Grad. In der Nacht ziehen die letzten Schauer über Sachsen ab, dann ist es locker bewölkt und es bleibt trocken bei 15 bis 10 Grad. Und morgen am Dienstag viel Sonne, wenig Wolken, es bleibt trocken bei 22 bis 27 Grad.
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2: Ja, und ich habe jetzt die Wiki für Sie. Einen schönen Nachmittag.

0: Ja, Chibu Chiba, ein schöner Mega-Klassiker hier in der MDR-Schlagerwelt. Und ich wünsche Ihnen einen angenehmen Nachmittag und habe jetzt die neue Single von Jens Bogner für Sie. Und da stellt er sich die Frage, was macht Lena? Und in der MDR-Schlagerwelt, da hat mir der Jens erzählt, diese Lena gab es mal wirklich.
1: Lena hieß die Frau, die bei mir nebenan wohnte und mich von Anfang an faszinierte. Leider zog sie dann überraschend nach Berlin und ich habe nie wieder was von ihr gehört.
0: Ja, was sicherlich sehr schade ist, aber das Lied steckt ja voller Sehnsucht und Hoffnung und vielleicht gibt es ja eine, ich sag mal, neue Lena in deiner Nachbarschaft.
1: Es gab tatsächlich immer wieder mal nette Nachbarinnen, egal wo ich wohnte, und mit einigen hatte ich auch ein freundschaftliches Verhältnis. Lena hieß keine davon. Allerdings habe ich eine ganz sympathische und sehr nette Bekannte mit dem Namen Lena.
0: Und wann kam die Idee auf, daraus ein Lied zu machen?
1: Die Idee kam mir, als ich wieder mal einen Möbelwagen in unserer Straße sah und mich fragte, wer denn jetzt umzieht, weil ich nichts davon wusste. Daraus entstand die Geschichte von Lena, die wegzog und von der ich einfach nichts mehr hörte.
0: Ja, und dieses Lied über Lena ist übrigens ein Neuvorschlag für die ARD-Schlagerhitparade. Sie können noch bis Mittwochmittag abstimmen. Klicken Sie sich einfach auf unsere Internetseite ARD-Schlagerwelt.de.
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1: mit Frank Thomas. Viele Referendare in Sachsen gehen mit Frust ins neue Schuljahr. Das meint zumindest Burkhard Naumann, Chef der Gewerkschaft Erziehung und Wissenschaft. Naumann verwies darauf, dass die zu leistende Stundenzahl pro Woche erhöht worden ist. Außerdem sei für die Grundschulen die sogenannte Landprämie gestrichen worden, also die Zuzahlung für die Arbeit außerhalb größerer Städte. Die Referendare sollten den Bedarf decken ohne angemessene Vergütung, so Naumann. Es sei deshalb kein Wunder, wenn sie sich nach einem Job in Sachsen-Anhalt oder Thüringen umsehen. Der DDR-Schnellzug VT1816 soll nach einem Motorschaden bald wieder fahren. Nach Angaben des Betreiberunternehmens SVT Görlitz wird die Reparatur voraussichtlich Mitte des Monats abgeschlossen sein. Anschließend könnten wieder Sonderfahrten aufgenommen werden, etwa nach Prag, Hamburg oder Sylt. Der 1968 gebaute DDR-Schnellzug, bekannt als Vindobona, hatte nach seiner Restaurierung bereits einige Fahrten absolviert. Mehrere Naturlandschaften im Osten Deutschlands sind für die Wahl zum Naturwunder 2026 nominiert. Wie die Heinz-Sielmann-Stiftung und der Deutsche Wanderverband mitteilten, stehen insgesamt 9 Gebiete zur Wahl. Darunter sind die Saalfelder Feengrotten und die Moorlandschaft Alperstädter Ried in Thüringen, der Zittauer Steinzoo in Sachsen und die Teufelsmauer im Harz in Sachsen-Anhalt. Die Online-Abstimmung läuft noch bis Ende September. Soweit die Meldungen. 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
2: Und jetzt der Wetterbericht für die MDR Schlagerwelt. Heute viel Sonne, gebietsweise ziehen Wolken auf, im Tagesverlauf dann auf kommende Schauer und Gewitter. Die Höchstwerte liegen zwischen 27 und 33 Grad. In der Nacht ziehen die letzten Schauer über Sachsen ab, dann ist es locker bewölkt und trocken, die Tiefstwerte 15 bis 10 Grad. Und morgen viel Sonne, wenig Wolken, es bleibt trocken bei 22 bis 25 Grad.
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2: Ja, und jetzt gibt es Urlaubsfeeling mit Ulla Norden.

0: Wie ein Stern in dunkler Nacht. Adam und Eve waren das. So, und jetzt heißt es Ohren gespitzt. 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
1: Um 15 Uhr mit Mirko Jugelt. Die Bundesregierung hat Forderungen zurückgewiesen, die Bundeswehr solle die Drohnenabwehr an Flughäfen übernehmen. Ein Sprecher des Verteidigungsministeriums sagte, die Bundeswehr müsse schon ihre zahlreichen eigenen Liegenschaften schützen. Sie sei nicht in der Lage, das auch noch für große Flughafenflächen zu tun. Zudem sehe das Luftsicherheitsgesetz im Bedarfsfall bereits eine Unterstützung durch die Bundeswehr vor. Schleswig-Holsteins Ministerpräsident Daniel Günther hatte sich zuvor für eine Grundgesetzänderung ausgesprochen, um die Drohnenabwehr an Airports in die Hände der Bundeswehr zu legen. Die am Flughafen Leipzig-Halle entdeckte Sprengstoffdrohne ist laut einem Medienbericht gezielt gegen ein ukrainisches Frachtflugzeug geflogen. Wie die Wochenzeitung Die Zeit berichtet, zeigen das Aufnahmen von Überwachungskameras. Die Drohne sei gegen den Flügel der ukrainischen Antonov-Maschine geflogen und dann zu Boden gefallen. Das Sprengstoffpäckchen habe sich vermutlich von der Drohne gelöst und sei später in einiger Entfernung gefunden worden. Der Vorfall hatte sich vergangene Woche ereignet. Thüringens Innenminister Georg Mayer hat sich zur missglückten ICE-Katastrophenschutzübung vom Wochenende geäußert. Mayer sagte MDR aktuell, er sei stinksauer. Bei der Übung seien erhebliche Defizite deutlich geworden, die jetzt abgestellt werden müssten. Am Samstag war im Eisenbahntunnel Sandberg ein ICE-Unfall simuliert worden. Bis die Rettungskräfte alarmiert waren und eintrafen, verging mehr als eine Stunde. Als Ursachen nannte Mayer technische Probleme zwischen den beteiligten Leitstellen sowie tatsächliche Unfälle. Die eigentliche Rettung habe dagegen gut funktioniert. In Österreich haben die wochenlange Trockenheit und Hitze in der Landwirtschaft einen Gesamtschaden von rund 1 Milliarde Euro verursacht. Das teilte die österreichische Hagelversicherung mit, ein auf Landwirtschaft spezialisierter Versicherer. Demnach muss mit Ernteausfällen von durchschnittlich rund 30% gerechnet werden. Besonders betroffen sei das Grünland. Wegen Futtermangel hätten einige Bauern ihre Rinder bereits notschlachten lassen. Harry Potter-Fans haben dafür gesorgt, dass der Verlauf einer Stromtrasse zwischen Großbritannien und Irland verlegt worden ist. Das Kabel sollte ursprünglich durch die Filmgrabstätte des Hauselfen Dobby an einem Strand in Wales führen. Wie der Betreiber jetzt mitteilte, wurden die Pläne nach dem Protest von hunderten Fans geändert. Die Stromverbindung ist seit Anfang vergangenen Jahres in Betrieb. Das waren die Nachrichten.
2: Und jetzt der Wetterbericht für die MDR Schlagerwelt. Heute viel Sonne, zeitweise mehr Wolken, vor allem in Sachsen-Anhalt. Am Nachmittag und am Abend dann stellenweise Schauer oder kurze Gewitter. Die Höchstwerte liegen zwischen 30 und 33 Grad. In der Nacht ziehen die letzten Schauer über Sachsen ab, dann lockert die Wolkendecke auf. Es bleibt trocken bei 15 bis 10 Grad. Und morgen viel Sonne, wenig Wolken bei 22 bis 25 Grad.
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2: Ja, und ich habe jetzt Rosanna Rocci für Sie. Einen schönen Nachmittag.

0: Wie ein Stern am Horizont, das war Roy Black mit einem seiner großen Erfolge hier in der MDR-Schlagerwelt. Und wir sind umgezogen.
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1: Mit Frank Thomas. Den Kraftwerken in der Lausitz und dem Leipziger Revier droht kein Kühlwassermangel. Das teilte der Betreiber LEAG mit. Die Versorgung sei nicht direkt von Flussläufen abhängig, sondern erfolge aus Speichern und Zuleitungen aus den Tagebauen. Außerdem seien die Kraftwerke wegen des großen Angebots an Solarstrom nicht voll ausgelastet. Auch das spare Kühlwasser. Die am Flughafen Leipzig-Halle entdeckte Sprengstoffdrohne ist laut einem Medienbericht gezielt gegen ein ukrainisches Frachtflugzeug geflogen. Wie die Wochenzeitung Die Zeit berichtet, zeigen das Aufnahmen von Überwachungskameras. Die Drohne sei gegen den Flügel der Antonov-Maschine geflogen, abgeprallt und dann zu Boden gefallen. Laut dem Bericht bestätigen Spuren am Flugzeug den Ablauf. Demnach ist der Sprengstoff später nicht an der Drohne selbst gefunden worden, sondern in einiger Entfernung. Vermutlich habe er sich gelöst. Der Vorfall hatte sich vergangene Woche am Airport Leipzig-Halle ereignet. Die Kirnitz-Talbahn in der sächsischen Schweiz rollt seit dem Wochenende wieder. Wie der Betreiber der Bahn mitteilte, wird wieder im 30-Minuten-Takt gefahren. Ein Unwetter hatte am 4. August die Strecke im Kirnitz-Tal ramponiert. Soweit die Meldungen. 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
2: Und jetzt der Wetterbericht für die MDR-Schlagerwelt. Heute sonnig, gebietsweise ziehen immer mehr Wolken auf, im Tagesverlauf dann aufkommende Schauer und Gewitter. Die Höchstwerte liegen zwischen 27 und 33 Grad. In der Nacht ziehen die letzten Schauer über Sachsen ab, dann ist es locker bewölkt und es bleibt trocken bei 15 bis 10 Grad. Und morgen am Dienstag viel Sonne, wenig Wolken, es bleibt trocken bei 22 bis 27 Grad.
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0: Das war Musik aus dem Süden Deutschlands. Das war Patrick Lindner. Und jetzt Ohren gespitzt. 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
1: Um 16 Uhr mit Mirko Jugelt. Nach dem mutmaßlichen Anschlagsversuch am Flughafen Leipzig-Halle gibt es einem Medienbericht zufolge eine neue Spur. Wie die Bild-Zeitung berichtet, haben Ermittler im Zusammenhang mit einer Sprengstoffdrohne DNA-Material gesichert. Es soll mit einer Spur vom Brandanschlag auf das DHL-Logistikzentrum in Leipzig vor 2 Jahren übereinstimmen. Die DNA sei aber noch keiner konkreten Person zugeordnet worden. Die mit Sprengstoff versehene Drohne war vergangene Woche nahe einer ukrainischen Frachtmaschine entdeckt worden. Die Bundesregierung hat Forderungen zurückgewiesen, die Bundeswehr solle die Drohnenabwehr an Flughäfen übernehmen. Das Verteidigungsministerium erklärte, die Bundeswehr sei bereits mit dem Schutz der eigenen Standorte ausgelastet. Zudem sehe das Luftsicherheitsgesetz im Bedarfsfall bereits eine Unterstützung durch die Truppe vor. Schleswig-Holsteins Ministerpräsident Daniel Günther hatte sich zuvor für eine Grundgesetzänderung ausgesprochen, um die Drohnenabwehr an Airports in die Hände der Bundeswehr zu legen. Thüringens Innenminister Georg Mayer hat sich zur missglückten ICE-Katastrophenschutzübung vom Wochenende geäußert. Mayer sagte dem MDR, er sei stinksauer. Bei der Übung seien erhebliche Defizite deutlich geworden, die jetzt abgestellt werden müssten. Am Samstag war im Eisenbahntunnel Sandberg ein ICE-Unfall simuliert worden. Bis die Rettungskräfte eintrafen, verging mehr als eine Stunde. Als Ursachen nannte Mayer technische Probleme zwischen den beteiligten Leitstellen sowie tatsächliche Unfälle. Die eigentliche Rettung habe dagegen gut funktioniert. Die Deutsche Bahn will Zugbegleiter künftig testweise mit Bodycams ausstatten, die auch Ton aufzeichnen. Nach Angaben der DB Regio soll der Versuch im Oktober starten. Die Tonaufzeichnung könne helfen, Straftaten besser zu verfolgen. Außerdem solle sie die Deeskalation unterstützen. Hintergrund ist die steigende Zahl von Übergriffen im Regionalverkehr. Im ersten Halbjahr registrierte die DB Regio knapp 1000 Vorfälle, 14% mehr als im Vorjahreszeitraum. Das Gebäude der Sächsischen Bergwacht in Rathen bleibt nach dem Unwetter vor 1,5 Wochen noch gesperrt. Als Gründe nannte das Deutsche Rote Kreuz Schäden am Dach und Mauerwerk sowie die Gefahr durch Sturm geschädigte Bäume. Die Bergwacht hat ihren Stützpunkt vorübergehend im Gemeindezentrum Rathen eingerichtet. Wie Leiter Joost Bähne dem MDR sagte, werden der Amselgrund und die Schwedenlöcher voraussichtlich am Mittwoch wieder für Wanderer öffnen. Das waren die Nachrichten.
2: Und hier ist der Wetterbericht für die MDR Schlagerwelt. Am Nachmittag in Thüringen und Sachsen viel Sonne, nur lockere Wolken. In Sachsen-Anhalt am Nachmittag stellenweise Schauer. Die Höchstwerte 30 bis 33, in der Altmark nur 29 Grad. In der Nacht über Sachsen abziehende Schauer, danach locker bewölkt und trocken bei 15 bis 10 Grad. Und morgen viel Sonne, wenig Wolken, es bleibt trocken, 22 bis 25 Grad.
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2: Einen schönen Nachmittag wünsche ich Ihnen, jetzt mit Juliane Werding.

0: Ja, wenn auf Korfu Hochzeit ist, den Mann haben Sie garantiert wiedererkannt. Genau, das war Costa Cordalis. Und jetzt?
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1: Mit Frank Thomas. Sachsen unterstützt den Gebäckhersteller Grison de Boeckeler für den Ausbau seines Standortes in Wurzen mit mehr als 10 Millionen Euro. Wirtschaftsminister Panther überreicht heute den Förderbescheid. Die neue Produktionshalle auf dem Gelände der Keksfabrik stehe bereits, sagte Geschäftsführer Schmidt dem MDR. Mehrere Naturlandschaften im Osten Deutschlands sind für die Wahl zum Naturwunder 2026 nominiert. Wie die Heinz-Sielmann-Stiftung und der Deutsche Wanderverband mitteilten, stehen insgesamt 9 Gebiete zur Wahl. Darunter sind die Saalfelder Feengrotten und die Moorlandschaft Alperstädter Ried in Thüringen, der Zittauer Steinzoo in Sachsen und die Teufelsmauer im Harz in Sachsen-Anhalt. Die Jury erklärte, viele dieser Orte beeindruckten nicht nur durch ihre außergewöhnliche Schönheit, sondern seien zugleich wichtige Lebensräume für seltene Tier-, Pilz- und Pflanzenarten. Die Online-Abstimmung läuft noch bis Ende September. Bei der Schwimm-Europameisterschaft gilt ein Sachsen-Anhalter heute als Medaillenkandidat, der Magdeburger Lukas Mertens. Tritt für die Staffel heute bei den 4x200 Meter an. Paris hat dem 24-Jährigen schon einmal Glück gebracht. Vor 2 Jahren holte er dort bei Olympia über die 400 Meter Freistil Gold. Soweit die Meldungen. 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
2: Und jetzt der Wetterbericht für die MDR Schlagerwelt. Am Nachmittag in Thüringen und Sachsen viel Sonne und nur lockere Wolkenfelder. In Sachsen-Anhalt am Nachmittag stellenweise Schauer. Die Höchstwerte 30 bis 33, in der Altmark nur 29 Grad. In der Nacht dann über Sachsen abziehende Schauer, dann locker bewölkt und trocken bei 15 bis 10 Grad. Und morgen viel Sonne, wenig Wolken, es bleibt trocken, 22 bis 25 Grad.
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2: Ja, und weiter geht's mit dem Schlagertitan. Hier ist Bernhard Brink.

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0: Bruno Ferrara war das hier in ihrer MDR Schlagerwelt und da wird heute Geburtstag gefeiert.
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0: Und da geht es heute um Oliver Alexander Reinhard Petzokat. Sie kennen ihn kurz als Olli P. Er wurde 1978 in Berlin geboren und seine Karriere hat er übrigens nicht als Sänger gestartet.
2: Ja, also ich war eigentlich Turniertänzer von 10 bis 18 und dann hat mein damaliger Tanzlehrer gefragt, sag mal Olli, hast du nicht mal Lust, dich in so einer Agentur zu melden? Du hast so viel Energie und die wirst du noch nicht mal beim Turnier Tanzsport los. Ich glaube, das wäre was für dich. Und diese Agentur hat einen halt vermittelt für Fotoshootings, Werbespots, aber auch Serien. Und dort kamen dann die ersten Casting-Anfragen und so bin ich dann in der ersten Fernsehsendung gelandet. Hab dann mit Schauspiel angefangen, hab dann relativ schnell, also durch meine Musikbegeisterung, durch das Tanzen, dann auch, ja, auch das Musikmachen für mich entdeckt und hab dann mit Musik angefangen. Dann kam die Moderation dazu und so weiter und so fort.
0: Ja, also ein wahres Multitalent und am liebsten macht er.
2: Ich arbeite sehr, sehr gerne in vielen verschiedenen Berufen, als Moderator, als Musiker oder als Schauspieler, aber da ist nie der Plan dahinter, dass ich sage, ja und dann muss ich das machen, um unbedingt dahin zu kommen, sondern es muss immer eine Sache sein, für die man 100% brennt, die man 100% liebt und lebt, weil nur dann ist es authentisch und dann, und das finde ich ganz, ganz wichtig in einem Beruf vor einer Kamera oder auf einer Bühne, ich finde Arbeit, und das meine ich jetzt gar nicht, weil man faul ist oder so, aber ich finde Arbeit darf sich dann nicht nach Arbeit anfühlen.
0: Ja, er liebt die Bühne und nach jedem Auftritt steht für ihn fest.
2: Egal, wann ich fertig bin, setze ich mich ins Auto und fahre nach Hause, weil ich neben meiner Frau aufwachen möchte. Das ist mir ganz, ganz wichtig.
0: Ja, und die hat ihm heute garantiert als Erste zum Geburtstag gratuliert. Und wir schicken jetzt auch Geburtstagsgrüße nach Berlin und zwar mit dem Duett Nathalie Pötz und Olli P. So bist du.
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1: Um 17 Uhr mit Alexander Terhorst. Nach dem mutmaßlichen Anschlagsversuch am Flughafen Leipzig-Halle gibt es einem Medienbericht zufolge eine neue Spur. Wie die Bild-Zeitung berichtet, haben Ermittler im Zusammenhang mit einer Sprengstoffdrohne DNA-Material sichergestellt. Es soll mit einer Spur vom Brandanschlag auf das DHL-Logistikzentrum in Leipzig vor 2 Jahren übereinstimmen. Die DNA sei aber noch keiner konkreten Person zugeordnet worden. Die mit Sprengstoff versehene Drohne war vergangene Woche nahe einer ukrainischen Frachtmaschine entdeckt worden. Kolumbien ist von einem schweren Erdbeben erschüttert worden. Wie der Geologische Dienst des Landes mitteilt, hatte es die Stärke von 7,4. Das Epizentrum habe im Westen des Landes gelegen. Die Stadt Pereira meldete, bei dem Beben seien mindestens 18 Menschen ums Leben gekommen. In Cali stürzten nach Behördenangaben mindestens 20 Gebäude ein. Mehrere Menschen seien in den Trümmern eingeschlossen. Thüringens Innenminister Georg Mayer hat sich zur missglückten ICE-Katastrophenschutzübung vom Wochenende geäußert. Mayer sagte dem MDR, er sei stinksauer. Bei der Übung seien erhebliche Defizite deutlich geworden, die jetzt abgestellt werden müssten. Am Samstag war im Eisenbahntunnel Sandberg ein ICE-Unfall simuliert worden. Bis die Rettungskräfte eintrafen, verging mehr als eine Stunde. Als Ursachen nannte Mayer technische Probleme zwischen den beteiligten Leitstellen sowie tatsächliche Unfälle. Die eigentliche Rettung habe dagegen gut funktioniert. Die Deutsche Bahn will Zugbegleiter künftig teilweise mit Bodycams ausstatten, die auch Ton abspielen und aufzeichnen. Nach Angaben der DB Regio soll der Versuch im Oktober starten. Die Tonaufzeichnung könne helfen, Straftaten besser zu verfolgen. Außerdem solle sie die Deeskalation unterstützen. Hintergrund ist die steigende Zahl von Übergriffen im Regionalverkehr. Im ersten Halbjahr registrierte die DB Regio knapp 1000 Vorfälle, 14% mehr als im Vorjahreszeitraum. Das Gebäude der Sächsischen Bergwacht in Rathen bleibt nach dem Unwetter vor 1,5 Wochen gesperrt. Als Gründe nannte das Deutsche Rote Kreuz Schäden am Dach und Mauerwerk sowie die Gefahr durch sturmgeschädigte Bäume. Die Bergwacht hat ihren Stützpunkt vorübergehend im Gemeindezentrum Rathen eingerichtet. Wie Leiter Just Bähne dem MDR sagte, werden der Amselgrund und die Schwedenlöcher voraussichtlich am Mittwoch wieder für Wanderer öffnen. Das waren die Nachrichten.
2: Und hier ist der Wetterbericht für die MDR Schlagerwelt. Am Nachmittag in Thüringen und Sachsen viel Sonne und nur lockere Wolken. In Sachsen-Anhalt am Nachmittag stellenweise Schauer. Die Höchstwerte 30 bis 33, in der Altmark nur 29 Grad. In der Nacht über Sachsen abziehende Schauer, dann locker bewölkt und trocken. Die Tiefstwerte 15 bis 10 Grad. Und morgen viel Sonne, wenig Wolken, es bleibt trocken. 22 bis 25 Grad.
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2: Ja, und ich habe jetzt Katja Epstein für Sie. Einen schönen Nachmittag wünsche ich.

0: Wetter. Hey, hello, du bist ein Mann geworden. Die Molly Sisters waren das. Und wir schauen jetzt nach Leipzig.
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0: Da gibt es immer noch eine unbeantwortete Frage. Wie kann es sein, dass eine mit Sprengstoff bewaffnete Drohne an einem Flughafen, in diesem Fall in Leipzig, gefunden wird? Und wie lässt sich so etwas wirksam verhindern? Es gibt neue Informationen, zu denen kann Jessica Brautsch uns Näheres sagen. Jessica, was gibt es Neues?
2: Ja, die Zeit berichtet, dass Videoaufnahmen des Flughafens ausgewertet werden konnten. So ein Flughafen ist natürlich von oben bis unten mit Kameras ausgestattet. Und auf diesen Aufnahmen soll das parkende Flugzeug einer Antonov zu sehen sein. Mhm. Und in dem Medienbericht heißt es nun, dass am Dienstagabend gegen 19.30 Uhr ein Objekt direkt auf diese Maschine zugeflogen ist und auf eine der Tragflächen geprallt ist. Und das ist insofern brisant, als dass die Tragflächen der sensible Teil dieses Flugzeugs sind. Hier sind nämlich die Treibstofftanks eingebaut. Bedeutet, eine Explosion an dieser Stelle könnte eine weitere enorme Explosion nach sich ziehen. Das ist aber nicht passiert. Die Videoaufnahmen sollen zeigen, dass ein Gegenstand von der Tragfläche abprallte und zu Boden fiel. Interessant dabei ist, dass der gefundene Sprengsatz wohl nicht an der Drohne befestigt war, als man diese sicherstellte, sondern in einiger Entfernung lag.
0: Okay, und was können wir jetzt daraus schlussfolgern?
2: Nun ja, möglicherweise, dass diese Drohne durchaus gezielter und absichtsvoller auf das Frachtflugzeug gelenkt wurde als bisher angenommen. Dafür spricht auch die Drohne, welche nicht handelsüblich ist, aber dennoch sehr, sehr professionell gebaut. Und der Sprengstoff, der gewöhnlich eher vom Militär eingesetzt wird. Ja, die Ermittlungen laufen aber natürlich noch und werden sicher weitere Erkenntnisse zu

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1: Aus Sachsen mit Frank Thomas. Die am Flughafen Leipzig-Halle entdeckte Sprengstoffdrohne ist laut einem Medienbericht gezielt gegen ein ukrainisches Frachtflugzeug geflogen. Wie die Wochenzeitung Die Zeit berichtet, zeigen das Aufnahmen von Überwachungskameras. Die Drohne sei gegen den Flügel der ukrainischen Antonov-Maschine geflogen und dann zu Boden gefallen. Der Sprengstoff habe sich vermutlich von der Drohne gelöst und sei später in einiger Entfernung gefunden worden. Der Vorfall hatte sich vergangene Woche am Flughafen Leipzig-Halle ereignet. Für die Landtagswahl in Sachsen-Anhalt in knapp 4 Wochen ist eine weitere Orientierungshilfe im Internet gestartet. Dabei geht es diesmal um die Erststimme, mit der eine Person aus der Region direkt in den Landtag gewählt wird. Die Plattform Abgeordnetenwatch vergleicht in ihren Kandidatencheck die Positionen der Direktkandidaten. Bereits seit Donnerstag ist der Wahl-O-Mat online. Dort geht es um die Positionen der Parteien. Der Tourismusverband Sächsische Schweiz hat eine Umfrage zum Elberadweg gestartet. Die Teilnahme ist online möglich. Außerdem sammeln Anfang September Teams entlang der Strecke Meinungen und Anregungen. Gleichzeitig analysiert ein Projektteam die Infrastruktur entlang des Weges und deren Einfluss auf die Anlieger. Das soll Investitionsentscheidungen vereinfachen und das Marketing verbessern. Laut aktueller ADFC-Radreiseanalyse gilt der Elberadweg als der meistbefahrene und beliebteste Radfernweg Deutschlands. Soweit die Meldungen. 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
2: Und hier ist der Wetterbericht für die MDR Schlagerwelt. Am Nachmittag in Thüringen und Sachsen viel Sonne, nur lockere Wolken. In Sachsen-Anhalt am Nachmittag stellenweise Schauer. Die Höchstwerte 30 bis 33, in der Altmark nur 29 Grad. In der Nacht über Sachsen abziehende Schauer, danach locker bewölkt und trocken bei 15 bis 10 Grad. Und morgen viel Sonne, wenig Wolken, es bleibt trocken, 22 bis 25 Grad.
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2: Ja, und in dieser halben Stunde werden ja die Gewinner bekannt gegeben der italienischen Sommernacht mit Giovanni Zarella in Gotha.

0: Ja, ein echter Klassiker von Doris Day hier in ihrer MDR Schlagerwelt und wir schauen nach Berlin.
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0: Mit der geplanten Steuerreform will Schwarz-Rot zeigen, dass die Koalition auf Kurs bleibt. Jetzt hat das Bundesfinanzministerium einen ersten Gesetzentwurf erarbeitet, der in Berlin die Runde macht. Was steht drin und woran gibt es Kritik? Für die MDR Schlagerwelt berichtet Mario Kubina.
2: Steuerzahlerinnen und Steuerzahler sollen unterm Strich um rund 10 Milliarden Euro entlastet werden. Und zwar in zwei Stufen. Nächstes Jahr und 2028. Alma Layadi vom Bundesfinanzministerium betont,
3: dass es genau darum geht, kleine und mittlere Einkommen zu entlasten.
2: Ein Rechenbeispiel. Für eine Familie mit zwei Kindern und einem Jahreseinkommen von etwa 60.000 Euro würde das eine Entlastung von rund 600 Euro bedeuten. Im Einzelnen ist zum Beispiel geplant, dass der Grundfreibetrag steigt, also der Betrag, ab dem überhaupt Einkommensteuer fällig wird. Außerdem soll es mehr Kindergeld geben. Und wer an Sonn- und Feiertagen arbeiten muss, soll mehr Geld steuerfrei verdienen dürfen. Damit dadurch keine Löcher im Bundeshaushalt entstehen, will das SPD-geführte Ministerium im Gegenzug Spitzenverdiener stärker besteuern. Zudem sind Abstriche bei manchen Vergünstigungen vorgesehen. Das betrifft zum Beispiel steuerpflichtige Vereine. Der Koalitionspartner Union und auch die AfD kritisieren das. Tenor, da werde an der falschen Stelle gespart. Die Ministeriumssprecherin hält dagegen.
3: Ehrenamtliche und gemeinnützige Vereinsarbeit ist davon nicht betroffen, sondern der Knackpunkt, um den es geht, ist eben, wenn wirtschaftliche Interessen damit verfolgt werden.
2: Die Pläne von Finanzminister Lars Klingbeil gehen jetzt in die regierungsinterne Abstimmung. Ein Kabinettsbeschluss ist für September geplant. Dann ist der Bundestag am Zug und da sind noch Änderungen möglich.

0: Jetzt wird es richtig spannend, denn viele sind schon ganz, ganz ungeduldig.
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0: Ja, wer gewinnt die VIP-Tickets für den italienischen Abend in Gotha auf Schloss Friedenstein? Die Thüringen Philharmonie trifft Giovanni Zarella. Es gibt eine italienische Sommernacht. Diese VIP-Karten beinhalten auch den Zugang zur VIP-Lounge. Dort können Sie dann die Stars treffen. Und Sie sitzen ganz, ganz weit vorn. Frontstage-Tickets sind das. Und es haben viele, viele mitgemacht. Aber gewonnen haben Michael und Antje Weise in Geomtal. Ja, wir wünschen Ihnen einen tollen Abend in Gotha auf Schloss Friedenstein, wenn es heißt, die Thüringen Philharmonie trifft Giovanni Zarella.
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1: Um 18 Uhr mit Alexander Terhorst. Nach dem mutmaßlichen Anschlagsversuch am Flughafen Leipzig-Halle gibt es einem Medienbericht zufolge eine neue Spur. Wie die Bild-Zeitung berichtet, haben Ermittler im Zusammenhang mit einer Sprengstoffdrohne DNA-Material gesichert. Es soll mit einer Spur vom Brandanschlag auf das DHL-Logistikzentrum in Leipzig vor 2 Jahren übereinstimmen. Die DNA sei aber noch keiner konkreten Person zugeordnet worden. Die mit Sprengstoff versehene Drohne war vergangene Woche nahe einer ukrainischen Frachtmaschine entdeckt worden. In Kolumbien sind bei einem schweren Erdbeben mindestens 20 Menschen ums Leben gekommen. Allein aus der Stadt Pereira meldeten die örtlichen Behörden 18 Tote und Dutzende Verletzte. Wie der Geologische Dienst des Landes mitteilt, hatte das Beben eine Stärke von 7,4. Das Epizentrum habe nahe der Pazifikküste bei der Kleinstadt San José de Palmar gelegen. Inzwischen gab es ein schweres Nachbeben der Stärke 5. Der Landkreis Mittelsachsen hat Freibergs Oberbürgermeister Philipp Preisler wegen eines Vorfalls in einem Leipziger Hotel suspendiert. Landrat Sven Krüger sagte bei einer Pressekonferenz, man habe mit sofortiger Wirkung ein vorläufiges Verbot der Ausübung der Dienstgeschäfte verhängt. Zudem werde gegen Preisler ein Disziplinarverfahren angeleitet, das alle offenen Fragen klären solle. Der Kommunalpolitiker soll in der vergangenen Woche in einem Leipziger Hotelzimmer randaliert und Gegenstände aus dem Fenster geworfen haben. Dabei wurden auch 2 Polizisten verletzt. Die Deutsche Bahn will Zugbegleiter künftig teilweise mit Bodycams ausstatten, die auch Ton aufzeichnen. Nach Angaben der DB Regio soll der Versuch im Oktober starten. Die Tonaufzeichnung könne helfen, Straftaten besser zu verfolgen. Außerdem soll sie die Deeskalation unterstützen. Hintergrund ist die steigende Zahl von Übergriffen im Regionalverkehr. Im ersten Halbjahr registrierte die DB Regio knapp 1000 Vorfälle, 14% mehr als im Vorjahreszeitraum. In Sachsen sollen Betriebsprüfungen beschleunigt werden. Nach Angaben des Finanzministeriums wird dazu zunächst kleinen und mittleren Betrieben ein freiwilliges Angebot gemacht. Sie sollen frühzeitig elektronische Buchhaltungsdaten liefern, aus denen sich Schwerpunkte der Prüfung ergeben. Geplant seien zudem kürzere Kommunikationswege. Ziel sei es, eine Betriebsprüfung innerhalb von 90 Tagen abzuschließen. Das bisherige Verfahren sei für alle Beteiligten zu aufwendig und zu teuer. Das waren die Nachrichten.
2: Und hier ist der Wetterbericht für die MDR Schlagerwelt. Am Abend neben Sonne von Norden her stellenweise Schauer. Die Höchstwerte in der Altmark 20, sonst 22 bis 27 Grad. In der Nacht über Sachsen dann abziehende Schauer, danach locker bewölkt und trocken, 15 bis 10 Grad. Und morgen viel Sonne, wenig Wolken, es bleibt trocken bei 22 bis 25 Grad.
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2: Und ich habe jetzt André Stade für Sie. Einen schönen Start in den Montagabend.

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Das war der Jens aus dem Frankenland. Jens Bogner in der MDR Schlagerwelt. Und er ist im Sommer ja gern in den Bergen unterwegs und hüpft dort am liebsten, wenn es ganz heiß ist, in einen Bergsee. Ich wünsche Ihnen einen schönen Abend mit Ihrer MDR Schlagerwelt und jetzt mit Claudia Jung mit dem Lied Die Liebe meines Lebens für immer du. Ist sie ja seit 6 Wochen dabei in der ARD Hitparade und von 3 auf Platz 4 gerutscht. Und wo sie diese Woche landet, das können Sie noch bis Mittwochmittag entscheiden. Klicken Sie sich einfach mal auf unserer Internetseite ardschlagerwelt.de und dort ganz unten, da finden Sie dann die Hitparade und dann können Sie dort, wie gesagt, bis zum Mittwochmittag abstimmen. Auch für die Neuvorschläge und für die anderen Platzierungen. Und hier kommt sie, Claudia Jung, die Liebe meines Lebens für immer du.

0: Und jetzt der Wetterbericht für die MDR Schlagerwelt. Am Abend neben Sonne von Norden her stellenweise Schauer. Die Höchstwerte in der Altmark 20, sonst 22 bis 27 Grad. In der Nacht über Sachsen abziehende Schauer, danach locker bewölkt und trocken. Die Tiefstwerte 15 bis 10 Grad. Und morgen viel Sonne, nur wenig Wolken, es bleibt trocken. Die Höchstwerte 22 bis 25 Grad.
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0: Ja, und hier kommt Christian Leis. Ich wünsche Ihnen einen schönen Montagabend.

0: Goodbye, my love, goodbye, das war Demis Roussos. So, gleich habe ich Stefanie Hertel für Sie. Davor gibt es noch Neuigkeiten aus der Welt der Stars. Wer sich heutzutage vegetarisch oder vegan ernähren möchte, dem stehen viele Möglichkeiten offen. Viele Supermärkte und Restaurants bieten zahlreiche vegetarische Produkte und Gerichte an. Als sich Sängerin und Moderatorin Stefanie Hertel vor ca. 30 Jahren dazu entschied, Vegetarierin zu werden, war das noch anders. In einem Interview sagte sie, wenn man damals gesagt hat, dass man etwas Vegetarisches haben möchte, haben sie einen angeguckt wie ein Auto. Oder sie haben erst mal gefragt, bist du krank? Sie habe sich dann erst mal erklären müssen und meistens wurde dann beispielsweise eine Dose Erbsen oder ähnliches angeboten. Das habe sich heutzutage glücklicherweise geändert. Die Gründe, warum sich Stefanie Hertel für eine vegetarische Ernährung entschieden hat, sind noch dieselben wie vor 30 Jahren. Erstens habe ihr Fleisch noch nie wirklich geschmeckt und zweitens lagen ihr bereits in sehr jungen Jahren alle Tiere sehr am Herzen. Bis zum heutigen Tag engagiert sich die gebürtige Vogtländerin für Tierrechte und für den Tierschutz. 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

0: 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Um 19 Uhr mit Alexander Terhorst. Nach dem mutmaßlichen Anschlagsversuch am Flughafen Leipzig-Halle gibt es einem Medienbericht zufolge eine neue Spur. Wie die Bild-Zeitung berichtet, haben Ermittler im Zusammenhang mit der Sprengstoffdrohne DNA-Material gesichert. Es soll mit einer Spur vom Brandanschlag auf das DHL-Logistikzentrum in Leipzig vor 2 Jahren übereinstimmen. Die DNA sei aber noch keiner konkreten Person zugeordnet worden. Die mit Sprengstoff versehene Drohne war vergangene Woche nahe einer ukrainischen Frachtmaschine entdeckt worden. In Kolumbien sind bei einem schweren Erdbeben mehr als 20 Menschen ums Leben gekommen. Allein aus der Stadt Pereira meldeten die Behörden 18 Tote und Dutzende Verletzte. In mehreren Städten wird in den Trümmern eingestürzter Gebäude nach Verschütteten gesucht. Wie der Geologische Dienst des Landes mitteilt, hatte das Beben eine Stärke von 7,4. Das Epizentrum habe nahe der Pazifikküste gelegen. Inzwischen gab es ein schweres Nachbeben der Stärke 5. Der Landkreis Mittelsachsen hat Freibergs Oberbürgermeister Philipp Preißler wegen eines Vorfalls in einem Leipziger Hotel suspendiert. Landrat Sven Krüger sagte bei einer Pressekonferenz, man habe mit sofortiger Wirkung ein vorläufiges Verbot zur Ausübung der Dienstgeschäfte verfügt. Zudem werde gegen Preißler ein Disziplinarverfahren eingeleitet, das alle offenen Fragen klären soll. Der Kommunalpolitiker soll in der vergangenen Woche in einem Leipziger Hotelzimmer randaliert und Gegenstände aus dem Fenster geworfen haben. Dabei wurden auch 2 Polizisten verletzt. In Sachsen sollen Betriebsprüfungen beschleunigt werden. Nach Angaben des Finanzministeriums wird dazu zunächst kleinen und mittleren Betrieben ein freiwilliges Angebot gemacht. Sie sollen frühzeitig elektronische Buchhaltungsdaten liefern, aus denen sich Schwerpunkte der Prüfung ergeben. Geplant seien zudem kürzere Kommunikationswege. Ziel sei es, eine Betriebsprüfung innerhalb von 90 Tagen abzuschließen. Das bisherige Verfahren sei für alle Beteiligten zu aufwendig und teuer. Harry Potter-Fans haben dafür gesorgt, dass eine Stromtrasse zwischen Großbritannien und Irland anders verläuft. Das Kabel sollte ursprünglich durch die Filmgrabstätte des Hauselfen Dobby an einem Strand in Wales führen. Wie der Betreiber jetzt mitteilte, wurden die Pläne nach dem Protest von hunderten Fans geändert. Die Stromverbindung ist seit Anfang vergangenen Jahres in Betrieb. Das waren die Nachrichten.
1: Und hier ist der Wetterbericht für die MDR Schlagerwelt. Am Abend neben Sonne von Norden her stellenweise Schauer, die Höchstwerte in der Altmark 20, sonst 22 bis 27 Grad. In der Nacht über Sachsen dann abziehende Schauer, danach locker bewölkt und trocken, 15 bis 10 Grad. Und morgen viel Sonne, wenig Wolken, es bleibt trocken bei 22 bis 25 Grad.
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1: Ja, und ich kann jetzt nur sagen, viel Spaß beim Mitsingen. Hier sind die Flippers.

Na, da muss man doch automatisch so ein bisschen mitsingen oder mitsummen, die Babitschka, die goldene Stimme aus Prag. Karel Gott in ihrer MDR-Schlagerwelt. Und da schauen wir jetzt mal in den Oktober. Da kommt nämlich Beatrice Egli ins Schlagerland mit ihrer Tour Tanzen, Lachen, Leben. Am 2.10. ist sie in Erfurt, am 16.10. in Dresden, Tag drauf 17.10. in Leipzig, am 23.10. in Magdeburg und am 12. November ist sie dann in Zwickau. Und zu hören natürlich hier in ihrer MDR-Schlagerwelt, jetzt mit ihrem Erfolg Alibi.

0: Und jetzt der Wetterbericht für die MDR Schlagerwelt. Am Abend neben Sonne von Norden her stellenweise Schauer. Die Höchstwerte in der Altmark 20, sonst 22 bis 27 Grad. In der Nacht über Sachsen abziehende Schauer, danach locker bewölkt und trocken. Die Tiefstwerte 15 bis 10 Grad. Und morgen viel Sonne, nur wenig Wolken, es bleibt trocken. Die Höchstwerte 22 bis 25 Grad.
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0: Ja, und ich wünsche Ihnen einen schönen Montagabend. Hier kommt Andreas Martin.

Ja, der ironische Stefan Sulke war das hier in Ihrer MDR-Schlagerwelt. Und ich wünsche Ihnen einen schönen Montagabend. Gleich nach 8 dann der ARD-Schlagerabend und ab 0 Uhr die ARD-Schlagernacht. Meine Kollegin Brigitte Meier ist dann morgen früh ab 6 Uhr wieder für Sie da und begleitet Sie durch den Tag. Ich wünsche Ihnen einen schönen Montagabend und sage Tschüss, bye bye, Ihr euer Andreas Kallwitz mit der neuen Single von Monika Martin. Glaubst du an Liebe?

0: 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Um 20 Uhr mit Alexander Terhorst. Das oberste Gericht Russlands hat die oppositionelle Antikriegspartei Jabloko von der Duma-Wahl im September ausgeschlossen. Damit gab das Gericht in Moskau einer Klage der kremltreuen nationalistischen Partei Rodina statt. Diese wirft Jabloko vor, eine vom Westen unterstützte Bewegung zu sein. Die russische Finanzaufsicht beschuldigt sie zudem, über Dritte Gelder aus den USA und Deutschland erhalten zu haben. Jabloko fordert ein Ende des russischen Kriegs gegen die Ukraine. Finanzminister Lars Klingbeil hat seine Pläne gestoppt, von Vereinen höhere Steuern zu verlangen. Der SPD-Chef erklärte nach heftiger Kritik, der Passus werde aus dem Gesetz gestrichen. Ihm sei es nicht um kleinere Vereine gegangen, sondern um finanzkräftige Wirtschaftsvereine oder Verbände etwa im Profisport. Ursprünglich wollte Klingbeil, dass statt eines Freibetrags von 5.000 Euro eine Freigrenze von 1.000 Euro gilt. Sobald höhere Gewinne erzielt worden wären, wäre das gesamte Einkommen steuerpflichtig gewesen. In Kolumbien sind bei einem schweren Erdbeben nach neuen Angaben mindestens 69 Menschen ums Leben gekommen. Allein in dem für den Kaffeeanbau bekannten Gebiet Raiza-Alda mit der Stadt Pereira meldeten die Behörden 40 Tote und Dutzende Verletzte. Das Erdbeben der Stärke 7,4 hatten den Westen Kolumbiens betroffen und viele Häuser zerstört. Die Erdstöße waren auch im benachbarten Ecuador, in Panama und Venezuela zu spüren. Nach dem Ansturm auf die spanische Exklave Ceuta will der örtliche Verwaltungschef die verbliebenen Migranten internieren. Er erklärte, diese Menschen würden bis zu ihrer Ausweisung in einer Art Abschiebezentrum untergebracht und blieben dort eingesperrt. Zahlen der spanischen Regierung zufolge hatten Ende Juli rund 72.000 Menschen die neben Marokko gelegene Exklave erreicht. Noch knapp 2.000 von ihnen sollen sich dort aufhalten. In Dresden ist am Abend der Belastungstest für die marode Brücke Budapester Straße unweit des Hauptbahnhofs angelaufen. Die Brücke ist wegen vieler Spanndrahtbrüche fast komplett gesperrt. Der Test läuft der Stadt zufolge 3 Abende und Nächte. Dabei fahren 4 Schwerlastfahrzeuge mit bis zu 326 Tonnen über die Brücke. Sensoren erfassen, wie sich das Bauwerk verhält. Der Test kostet rund 900.000 Euro. Das waren die Nachrichten. Das Wetter heute Nacht meist locker bewölkt oder klar. Die Tiefstwerte 18 bis 7 Grad. Morgen an der Ostsee und den Alpen vereinzelt Schauer, sonst meist Sonne 18 bis 33 Grad. Böiger nördlicher Wind. Die Zeit, es wird 20 Uhr und 3 Minuten.
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0: 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Um 21 Uhr mit Alexander Terhorst. In Kolumbien ist die Zahl der Todesopfer auf über 100 gestiegen. Zudem gibt es mindestens 87 Verletzte. Das teilte Präsident Abelardo de la Espriella mit. Er rief den Katastrophenfall aus. Tausende Häuser seien zerstört oder beschädigt worden. Das Erdbeben der Stärke 7,4 hatte am Morgen den Westen Kolumbiens getroffen. Schwere Schäden wurden vor allem aus dem für den Kaffeeanbau bekannten Gebiet Risaralda und der Stadt Pereira gemeldet. Die Erdstöße waren auch im benachbarten Ecuador, Panama und Venezuela zu spüren. Das oberste Gericht Russlands hat die oppositionelle Antikriegspartei Jabloko von der Duma-Wahl im September ausgeschlossen. Damit gab das Gericht in Moskau einer Klage der kremltreuen nationalistischen Partei Rodina statt. Diese wirft Jabloko vor, eine vom Westen unterstützte Bewegung zu sein. Die russische Finanzaufsicht beschuldigt sie zudem, über Dritte Gelder aus den USA und Deutschland erhalten zu haben. Jabloko fordert ein Ende des russischen Kriegs gegen die Ukraine. Finanzminister Lars Klingbeil hat seine Pläne gestoppt, von Vereinen höhere Steuern zu verlangen. Der SPD-Chef erklärte nach heftiger Kritik, der Passus werde aus dem Gesetz gestrichen. Ihm sei es nicht um kleinere Vereine gegangen, sondern um finanzkräftige Wirtschaftsvereine oder Verbände etwa im Profisport. Ursprünglich wollte Klingbeil, dass statt eines Freibetrages von 5.000 Euro eine Freigrenze von 1.000 Euro gilt. Kleine, gemeinnützige Musik- oder Tierschutzvereine wären nicht betroffen gewesen. Im Harz wird die Wasserentnahme ab morgen eingeschränkt. Wie das Landratsamt mitteilte, darf kein Wasser mehr aus Seen, Flüssen oder Bächen geschöpft werden. Grundwasser kann zum Beregnen von Flächen nur noch in bestimmten Fällen genutzt werden. Dadurch sollen in und am Gewässer Pflanzen vor dem Vertrocknen geschützt werden. Vor allem im Harzvorland führen die Gewässer nur noch sehr wenig Wasser. Derzeit werden an 16 von 20 Pegeln zu niedrige Werte gemessen. Die Regelung gilt bis Ende September. Olympiasieger Lukas Mertens hat mit der Freistilstaffel bei der Schwimm-Europameisterschaft in Paris Bronze gewonnen. Das Quartett aus Mertens sowie Timo Sorgius, Jarno Beschnitt und Cornelius Jahn schlug über 4x200 Meter in deutscher Rekordzeit an. Schneller waren noch die Briten und Franzosen. Das waren die Nachrichten. Das Wetter heute Nacht verbreitet gering bewölkt oder klar, meist trocken, 18 bis 7 Grad. Morgen an der Ostsee und den Alpen vereinzelt Schauer, sonst meist Sonne und trocken. Von Nordost nach Südwest 18 bis 33 Grad, böiger nördlicher Wind. Mittwoch heiter, vorwiegend trocken und steigende Temperaturen. Die Zeit 21 Uhr und 3 Minuten.
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1: Um 22 Uhr mit Alexander Terhorst. In Kolumbien ist die Zahl der Todesopfer auf über 100 gestiegen. Zudem gibt es mindestens 87 Verletzte. Das teilte Präsident Abelardo de la Espriella mit. Er rief den Katastrophenfall aus. Tausende Häuser seien zerstört oder beschädigt worden. Das Erdbeben der Stärke 7,4 hatte am Morgen den Westen Kolumbiens getroffen. Schwere Schäden wurden vor allem aus dem für den Kaffeeanbau bekannten Gebiet Risaralda mit der Stadt Pereira gemeldet. Die Erdstöße waren auch im benachbarten Ecuador, in Panama und Venezuela zu spüren. Das oberste Gericht Russlands hat die oppositionelle Antikriegspartei Jabloko von der Duma-Wahl im September ausgeschlossen. Damit gab das Gericht in Moskau einer Klage der kremltreuen nationalistischen Partei Rodina statt. Diese wirft Jabloko vor, eine vom Westen unterstützte Bewegung zu sein. Die russische Finanzaufsicht beschuldigt sie zudem, über Dritte Gelder aus den USA und Deutschland erhalten zu haben. Jabloko fordert ein Ende des russischen Kriegs gegen die Ukraine. Finanzminister Lars Klingbeil hat seine Pläne gestoppt, von Vereinen höhere Steuern zu verlangen. Der SPD-Chef erklärte nach heftiger Kritik, der Passus werde aus dem Gesetz gestrichen. Ihm sei es nicht um kleinere Vereine gegangen, sondern um finanzkräftige Wirtschaftsvereine oder Verbände etwa im Profisport. Ursprünglich wollte Klingbeil, dass statt eines Freibetrags von 5.000 Euro eine Freigrenze von 1.000 Euro gilt. Kleine, gemeinnützige Musik- oder Tierschutzvereine wären nicht betroffen gewesen. Im Harz wird die Wasserentnahme ab morgen eingeschränkt. Wie das Landratsamt mitteilte, darf kein Wasser mehr aus Seen, Flüssen oder Bächen geschöpft werden. Grundwasser kann zum Beispiel Regnen von Flächen nur noch in bestimmten Fällen genutzt werden. Dadurch sollen in und am Gewässer Pflanzen vor dem Vertrocknen geschützt werden. Vor allem im Harzvorland führen die Gewässer nur noch sehr wenig Wasser. Derzeit werden an 16 von 20 Pegeln zu niedrige Werte gemessen. Die Regelung gilt bis Ende September. Olympiasieger Lukas Mertens hat mit der Freistilstaffel bei der Schwimmeuropameisterschaft in Paris Bronze gewonnen. Das Quartett aus Mertens sowie Timo Sorgius, Jarno Beschnitt und Cornelius Jahn schlug über 4x200 Meter in deutscher Rekordzeit an. Schneller waren die Briten und Franzosen. Das waren die Nachrichten. Das Wetter: heute Nacht verbreitet gering bewölkt oder klarer Himmel, meist trocken, 18 bis 7 Grad die Tiefstwerte. Morgen an der Ostsee und den Alpen vereinzelt Schauer, sonst meist Sonne und trocken, von Nordost nach Südwest 18 bis 33 Grad, böiger nördlicher Wind. Mittwoch heiter, vorwiegend trocken, steigende Temperaturen, 22.03 Uhr.
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1: Um 23 Uhr mit Wolfgang Berger. Ein Erdbeben der Stärke 7,4 hat den Westen Kolumbiens erschüttert. Dabei wurden mehr als 110 Menschen getötet und viele weitere verletzt. Aus Mexiko-Stadt Christina Fee Möbus.
2: Vor allem viele Städte im Süden und im Westen Kolumbiens sind betroffen. Besonders hart getroffen hat es den Ort Pereira. Das ist etwa 65 Kilometer Luftlinie vom Epizentrum des Erdbebens entfernt. Eine halbe Million Menschen lebt dort. Und nach Angaben des lokalen Bürgermeisters sind allein in Pereira mindestens 40 Menschen ums Leben gekommen. Viele Tote werden auch vermeldet rund um die Großstadt Cali im Süden Kolumbiens. In Teilen der betroffenen Gebiete ist auch die Internet- und Stromversorgung zusammengebrochen.
1: Bahnmitarbeiter im Nahverkehr werden immer öfter angegriffen. Laut DB Regio ist die Zahl in der ersten Jahreshälfte um 14% im Vergleich zum Vorjahreszeitraum gestiegen. Aus der NDR Nachrichtenredaktion Jonas Valentin Weber.
3: Demnach zählte die Bahntochter in den ersten 6 Monaten des laufenden Jahres insgesamt fast 990 Übergriffe. Bei 22 Attacken ging es um schwere Körperverletzung, in einem Fall sogar mit Todesfolge. Im Februar war ein Zugbegleiter in Rheinland-Pfalz mit Faustschlägen so schwer attackiert worden, dass er starb. Außerdem wurden mehr als 780 Mitarbeiter Opfer einfacher Körperverletzung. Sie wurden also etwa geschubst oder bespuckt. Um ihre Mitarbeiter stärker zu schützen, setzt die Bahn bereits mehr Personal in den Zügen ein. Außerdem kommen verstärkt Bodycams zum Einsatz, also Kameras, die am Körper getragen werden.
1: Passagiere der Lufthansa müssen vorerst keine weiteren Streiks der Piloten fürchten. Wie die Gewerkschaft Vereinigung Cockpit mitteilte, hat sie sich mit dem Unternehmen auf ein Schlichtungsverfahren geeinigt. Dabei geht es um offene Tariffragen bei den Gesellschaften Lufthansa, Lufthansa Cargo und Eurowings. Die Gewerkschaft hat die Lufthansa-Piloten im laufenden Jahr schon an 7 Tagen zum Streik aufgerufen. Hunderte Flüge fielen aus. Das Unternehmen bezifferte die Kosten auf etwa 150 Millionen Euro. Bei der Leichtathletik-Europameisterschaft im britischen Birmingham hat das deutsche Team am Abend die ersten Medaillen gewonnen. Im Finale über 5000 Meter holte Florian Brem Silber. Kugelstoß-Olympiasiegerin Yemisi Mabri gewann zuvor Bronze. Die deutsche Top-Sprinterin Gina Lückenkämper hat das Finale über 100 Meter deutlich verpasst. Die 29-Jährige landete im Halbfinale nur auf Platz 5. Das waren die Nachrichten. Und das Wetter in Deutschland. Nachts meist trocken, noch letzte Schauer, Tiefstwerte 19 bis 7 Grad. Morgen oft heiter, im Norden zeitweise dichtere Wolken, im Süden einzelne Schauer oder Gewitter. Höchstwerte 18 Grad in Nordfriesland bis 34 Grad am Oberrhein. Am Mittwoch freundlich an den Alpen ein paar Gewitter, 19 bis 36 Grad. Am Donnerstag viel Sonne bei 24 bis 37 Grad. 3:03 Uhr. 23:03 Uhr.
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1: Um 0 Uhr Mitternacht mit Olaf Knapp. Der Westen Kolumbiens ist von einem schweren Erdbeben erschüttert worden. Mehr als 110 Menschen kamen nach aktuellen Angaben der Behörden ums Leben. Die Zahl der Opfer könnte aber noch steigen. Aus der Nachrichtenredaktion Christoph Johansen.
2: Das Beben der Stärke 7,4 ereignete sich am frühen Morgen Ortszeit um kurz nach 7:30. Menschen liefen in Panik aus ihren Häusern, um sich in Sicherheit zu bringen. Bilder von vor Ort zeigen eingestürzte Gebäude, Trümmerhaufen und den umgeknickten Turm einer Kathedrale. Noch immer suchen Einwohner und Einsatzkräfte in den Trümmern nach Überlebenden und Opfern. Zum Teil fielen die Mobilfunknetze und die Stromversorgung aus. Es ist das stärkste Erdbeben in Kolumbien seit mindestens 10 Jahren. Betroffen ist vor allem der mittlere Westen zwischen Cali und Medellin.
1: Immer mehr Bundesländer setzen das Sonntagsfahrverbot für Lastwagen aus. Jetzt haben auch Mecklenburg-Vorpommern, Bayern und Baden-Württemberg bekannt gegeben, dass in ihren Bundesländern Lkw vorerst an Sonn- und Feiertagen fahren dürfen. Grund sind die niedrigen Wasserstände in den Flüssen, die für den Warentransport wichtig sind. Zuvor hatten schon 4 andere Bundesländer das Sonntagsfahrverbot für Lastwagen vorerst aufgehoben, darunter Niedersachsen und Nordrhein-Westfalen. Passagiere der Lufthansa müssen vorerst keine weiteren Streiks der Piloten befürchten. Wie die Gewerkschaftsvereinigung Cockpit mitteilte, hat sie sich mit dem Unternehmen auf ein Schlichtungsverfahren geeinigt. Dabei geht es um offene Tariffragen bei den Gesellschaften Lufthansa, Lufthansa Cargo und Eurowings. Die Gewerkschaft hat die Lufthansa-Piloten im laufenden Jahr schon an 7 Tagen zum Streik aufgerufen. Hunderte Flüge fielen aus. Das Unternehmen bezifferte die Kosten auf etwa 150 Millionen Euro. Die deutschen Leichtathletinnen und Leichtathleten sind gut in die Europameisterschaften in Großbritannien gestartet. Das Team hat am ersten Tag 2 Medaillen geholt. Aus Birmingham Jens-Jörg Rieck.
3: Tränen nach dem größten Erfolg seiner Karriere für Florian Brem. Der Bayer holt Silber über die 5000 Meter. Bislang ist er 2-mal deutscher Meister gewesen. Jetzt sein größter Erfolg hinter Jakob Ingebrigtsen, dem Titelverteidiger und großen Favoriten in dieser Entscheidung. Die 2. deutsche Medaille, die holte Yemisi Mabry. Im Kugelstoßen wurde sie Bronzemedaillengewinnerin, wie schon bei den letzten Europameisterschaften, hinter den beiden Niederländerinnen Jessica Skilder und Jorinde van Klinken.
1: Das Wetter in Deutschland. Nachts fast überall trocken. Noch letzte Schauer, Tiefstwerte 19 bis 7 Grad. Am Tage wird es dann oft heiter, im Norden zeitweise dichtere Wolken, im Süden einzelne Schauer oder Gewitter. Höchstwerte 18 Grad in Nordfriesland bis 34 Grad am Oberrhein. Mittwoch dann freundlich, an den Alpen ein paar Gewitter, bei 19 bis maximal 36 Grad. Die Zeit ist es gleich 0:03 Uhr.
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1: Um 1 Uhr mit Olaf Knapp. Ein Erdbeben der Stärke 7,4 hat den Westen Kolumbiens erschüttert. Dabei sind nach aktuellen Informationen mehr als 110 Menschen getötet und viele weitere verletzt worden. Aus Mexiko-Stadt Christina Fee Möbus.
2: Vor allem viele Städte im Süden und im Westen Kolumbiens sind betroffen. Besonders hart getroffen hat es den Ort Pereira. Das ist etwa 65 Kilometer Luftlinie vom Epizentrum des Erdbebens entfernt. Eine 500.000 Menschen lebt dort. Und nach Angaben des lokalen Bürgermeisters sind allein in Pereira mindestens 40 Menschen ums Leben gekommen. Viele Tote werden auch vermeldet rund um die Großstadt Cali im Süden Kolumbiens. In Teilen der betroffenen Gebiete ist auch die Internet- und Stromversorgung zusammengebrochen.
1: Russische Streitkräfte haben wieder die ukrainische Hauptstadt Kiew mit Raketen angegriffen. Das hat die Militärverwaltung der Stadt mitgeteilt. Demnach sind im Zentrum Brände ausgebrochen, Lagerhäuser würden in Flammen stehen. Bürgermeister Klitschko sagte, medizinisches Personal sei in den betroffenen Stadtteil geschickt worden. Weitere Informationen über mögliche Opfer oder das Ausmaß der Schäden liegen noch nicht vor. Bundestagsvizepräsident Ramelow hat sich für eine Zusammenarbeit der CDU mit seiner Partei, den Linken, ausgesprochen. Ziel sei es, eine AfD-Regierung in Sachsen-Anhalt zu verhindern. Ramelow sagte dem Redaktionsnetzwerk Deutschland, was die AfD wolle, habe sie in ihr Regierungsprogramm geschrieben und das müsse alle Demokraten zusammenbringen. Wer Schaden abwenden wolle vom Land, der müsse in der Lage sein, über Parteigrenzen hinweg miteinander zu reden. Die Landtagswahl in Sachsen-Anhalt findet am 6. September statt. Die AfD liegt derzeit in Umfragen mit großem Vorsprung vor der CDU und den Linken. Die deutschen Leichtathletinnen und Leichtathleten sind gut in die Europameisterschaften in Großbritannien gestartet. Das Team hat am ersten Tag 2 Medaillen geholt. Aus Birmingham Jens-Jörg Rieck.
3: Tränen nach dem größten Erfolg seiner Karriere für Florian Brem. Der Bayer holt Silber über die 5000 Meter. Bislang ist er 2-mal deutscher Meister gewesen. Jetzt sein größter Erfolg hinter Jakob Ingebrigtsen, dem Titelverteidiger und großen Favoriten in dieser Entscheidung. Die zweite deutsche Medaille, die holte Yemisi Mabry. Im Kugelstoßen wurde sie Bronzemedaillengewinnerin, wie schon bei den letzten Europameisterschaften, hinter den beiden Niederländerinnen Jessica Skilder und Jorinde van Klinken.
1: Das Wetter in Deutschland. In der Nacht ist es fast überall trocken. Es gibt noch letzte Schauer, Tiefstwerte 19 bis 7 Grad. Am Tage oft heiter, im Norden zeitweise dichtere Wolken. Im Süden einzelne Schauer oder Gewitter, 18 Grad in Nordfriesland bis 34 Grad am Oberrhein. Mittwoch freundlich, an den Alpen ein paar Gewitter, 19 bis maximal 36 Grad. Die Zeit, es ist gleich 1.03 Uhr.
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1: Um 2 Uhr mit Olaf Knapp. Der Westen Kolumbiens ist von einem schweren Erdbeben erschüttert worden. Mehr als 110 Menschen kamen nach aktuellen Angaben der Behörden ums Leben. Die Zahl der Opfer könnte aber noch steigen. Aus der Nachrichtenredaktion Christoph Johansen.
2: Das Beben der Stärke 7,4 ereignete sich am frühen Morgen Ortszeit.